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1: Ihr seid genau richtig hier im Wartburgradio 96,5 und am Telefon ist Gisela Ferges, auch eine Radiomacherin hier im Sender. Du bist aber auch in Gerstungen kulturell unterwegs. Hallo Gisela.
2: Hallo Franzka, grüß dich. Ja, ich bin in Gerstungen kulturell unterwegs und das mit großem Vergnügen. Und zwar bin ich am kommenden Samstag schon wieder dran. Ach, stell dir vor.
1: Am 11. Juli.
2: Am 11. Juli um 18 Uhr in der Katharinenkirche zu Gerstungen. Da ist nämlich die Friedensbibliothek aus Berlin gekommen und hat eine Ausstellung gemacht zu Rose Ausländer.
1: Ah, da musst du uns ein bisschen was erzählen. Da kann, glaube ich, nicht jeder was mit anfangen.
2: Jawohl, das ist eine jüdische Lyrikerin, die in der Bukowina groß geworden ist. Die Bukowina ist so ein Landstrich, ein Zankapfel zwischen den Mächten, weißt du? Mal hat es zu Österreich gehört, deshalb die Amtssprache Deutsch und dann wieder zu Rumänien und dann auch mal wieder zur Sowjetunion bzw. zur Ukraine und so weiter. Und dort ist sie groß geworden. Und sie ist dann ausgewandert, und zwar in die USA, und war ihr ganzes Leben lang auf der Flucht und hat ihr Leben lang Gedichte geschrieben. Eine unwahrscheinliche Vielzahl von Gedichten. Und ich habe beim Aussuchen für diese Veranstaltung, zu der ich eingeladen wurde, ich mache dann nämlich die Eröffnung der Vernissage mit einer kleinen Lesung über Rose Ausländer, da habe ich Gedichte ausgesucht und bei jedem Gedicht habe ich gesagt, das muss ich nehmen. Nehme das nächste in die Hand und sage mir so im Stillen, das ist aber auch nicht schlecht. Weißt du, was das für eine Qual war, Gedichte auszusuchen? Ich habe lange gebraucht.
1: Du hast dein Bestes getan und hast was Schönes ausgewählt. Verrat doch nochmal die Eckdaten zur Veranstaltung, also wann das Ganze losgeht. Genau.
2: Nochmal der 11. Juli. Um 18 Uhr in Gerstungen in der Katharinenkirche.
1: Und kann man einfach hinkommen?
2: Man kann einfach hinkommen, der Eintritt ist frei. Es wird allerdings um eine Spende gebeten.
1: Das Ganze ist eine Lesung. Gibt es drumherum auch noch was zu erleben bei euch?
2: Ja, natürlich. Wie immer, wenn so Veranstaltungen sind, vom Laden aus Gerstungen. Laden ist ein Verein hier. Ja, da kann ich später mal irgendwas erzählen zu dem Laden. Die machen dann immer so ein kleines Angebot, ein bisschen was zu trinken, ein bisschen was zu knabbern und so. Und wenn meine Lesung vorbei ist, geht ungefähr eine Dreiviertelstunde, dann kann man die Ausstellung betrachten.
1: Sehr schön. Ja, kannst du zur Ausstellung nochmal vielleicht so 2, 3 Sachen erzählen, was uns erwartet, wenn wir da reinschnuppern wollen? Was sieht man da?
2: Ja, man sieht da viele Plakate, viele Fotos, viele Zeitzeugenmeldungen von Menschen, die die Rose Ausländer noch erlebt haben damals. Und sie ist 4 Wochen hängt sie, diese Ausstellung. 4 Wochen kann man sie betrachten in der Katharinenkirche in Gerstungen. Also bis Mitte August.
1: Ja, liebe Gisela, ganz, ganz herzlichen Dank für den tollen Tipp. Ich wünsche euch eine tolle Veranstaltung, viele gute Begegnungen am Samstag und danke, dass du dich bei uns im Radio gemeldet hast.
2: Ja, meine liebe Franzka, das habe ich sehr gerne getan, denn Kultur ist ja ganz wichtig und um den Frieden geht es uns ja wohl all zurzeit, gell?
1: Ja, danke
2: schön. Die Friedensbibliothek aus Berlin stellt zu Rose Ausländer etwas aus.
1: Und zwar in Gerstungen. Ich danke dir und schicke ganz liebe Grüße nach Gerstungen.
2: Dankeschön. Tschüss.
1: Dankeschön, Gisela Ferges. Und das war ein Tipp mit Franziska Klemm, Wartburgradio.

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1: Die Glühwürmchen. Wir könnten die letzte Generation sein, die Glühwürmchen sieht. 1975 war ein Sommerabend ohne grüne Lichter über dem Gras in vielen deutschen Dörfern kaum vorstellbar. Das Glühwürmchen war so selbstverständlich wie der Kuckuck. 2026, viele Kinder haben noch nie eines gesehen. Die Ursachen? LED

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1: Im Sommer würden viele von uns gerne nach Feierabend noch eine Runde über die Felder joggen oder noch ein Eis mit Freunden essen gehen. Wenn da bloß nicht die müden und schweren Beine wären. Bei sommerlich heißen Temperaturen werden sie oft schwer wie Blei, schwellen an und jeder Gang wird mühsam. Apothekerin Friederike Habichhorst-Klemm hat Tipps, was Betroffene tun können.
2: Schnelle Maßnahme, erste Hilfe sozusagen, helfen dann kalte Duschen, Wechselduschen oder auch Wasser treten, einfach um die Beine zu kühlen. Aber natürlich haben wir in der Apotheke auch gute vorbeugende Dinge. Und was ich besonders liebe, ist das OPC, bisschen lustiger, schwieriger Name, Oligomere Procyanidine. Das sind spezielle Wirkstoffe aus der roten Traube oder eben auch aus Pinienrinde, der all unsere Blutgefäße und Venen stärkt. Ich nenne das immer sehr gerne unser pflanzliches Rohrfrei.
1: Ein pflanzliches Rohrfrei für die Beine. So beschreibt Apothekerin Friederike Habichhorst-Klemm die Wirkung von OPC. Und bis zum nächsten Besuch in der Apotheke hilft oft schon einmal Wassertreten im Kinderpool, im Garten oder bei der nächsten Wassertretstelle. Kaltes Wasser belebt die Beine und sorgt für eine willkommene Abkühlung an heißen Sommertagen. Das war ein Beitrag von Joanna Mannel.

Stellen Sie sich vor, ein Sommertag in Deutschland. Die Sonne scheint, Kinder lachen und auf dem Tisch steht eine Portion Spaghetti. Doch Moment mal, da sind keine Nudeln mit Tomatensauce, sondern Eiscreme, weiße Spaghetti, rote Soße, ein Hauch von Parmesan. Nein, das ist das berühmte Spaghetti-Eis. Eine kulinarische Täuschung, die mittlerweile aus deutschen Eisdielen nicht mehr wegzudenken ist. Doch woher kommt dieses ungewöhnliche Dessert, das aussieht wie ein Nudelgericht, aber süß und eisig schmeckt? Mein Name ist Ricardo Wiesner und in diesem Beitrag geht es um die Entstehungsgeschichte des Spaghetti-Eises. Was vielleicht nun einige überraschen wird, die berühmte Eiskreation stammt nicht aus Italien, sondern aus Mannheim. Und der Mann hinter der süßen Illusion heißt Dario Fontanella. Wir schreiben das Jahr 1969. Dario ist damals gerade mal 17 Jahre alt. In den Osterferien besucht er wie so oft seine Eltern in Deutschland. Der Vater betreibt ein kleines Eiscafé in Mannheim, eine Stadt, die nicht gerade als kulinarische Hochburg galt. Und Dario? Der hat eine Idee. Eine Idee, die aus einem ganz anderen Dessert stammt, dem Mont Blanc. Ein französisches Kastaniendessert, das aussieht wie ein kleiner Berg aus Würmchen. Die Inspiration? Statt Esskastanien und Sahne will Dario Vanilleeis nehmen. Und mit einer Spätzlepresse soll das Ganze wie Spaghetti aussehen. Doch als Dario den ersten Versuch startet, kommt aus der Presse nur ein Brei. Keine Spaghetti weit und breit. Erst nach einigem Tüfteln entdeckt er den Trick. Die Presse muss eiskalt sein, schockgefroren, damit das Eis in langen, nudelähnlichen Strängen herauskommt.

900 D-Mark hätte ein Patent damals gekostet. Doch Dario lässt es bleiben. Sein Vater und auch ein Anwalt glauben nicht, dass das Spaghetti-Eis jemals über Deutschland hinaus bekannt wird. Heute weiß man es besser. Spaghetti-Eis ist längst Kult. Nicht nur in Deutschland, auch in vielen anderen Ländern kennt man das verspielte Dessert. Und Dario? Der ist stolz, denn die süße Illusion aus Eis, Erdbeersoße und Schokoraspeln hat ihren Ursprung mitten in Mannheim.

Also, beim nächsten Besuch in der Eisdiele, vielleicht mal wieder ein Spaghetti-Eis? Nicht nur lecker, sondern auch ein kleines Stück deutsche Erfindungsgeschichte. Wir sind am Ende dieses leckeren Beitrags angekommen. Ich verabschiede mich und wünsche Ihnen noch einen angenehmen Tag. Mein Name ist Ricardo Wiesner und Sie hören das Wartburg Radio 96,5.

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1: Flucht. Es bleibt keine Zeit zum Abschied, kein Blick zurück. Angst. Rennen. Rennen um das eigene Leben. Was eben noch vertraut und sicher war, birgt jetzt Gefahr. Wohin? Egal. Nur weg, nur weg. Die Wurzeln bleiben hier, doch die Erinnerung flieht mit und füllt das Herz mit Trauer. Ein Leben lang.

Die Magie der Bücher. Ella, eine Schülerin des Martin-Luther-Gymnasiums, saß in der Schule und langweilte sich. Sie hatten gerade Mathe und in diesem Fach war sie wirklich nicht so gut. Allerdings traute sie sich auch nicht, eine andere Mitschülerin um Hilfe zu bitten, denn Ella war sehr schüchtern und verschlossen gegenüber anderen. Es war das Jahr 2009. Ella war in der 6. Klasse und hatte noch nie eine echte Freundin gehabt. Irgendwie war sie schon sehr traurig darüber. Aber was sollte sie machen? Sollte sie die anderen einfach ansprechen? Nein, das traute sie sich nicht. Nach der Schule ging Ella in die Bibliothek, denn sie liebte es, in alten Büchern zu stöbern. Die Bibliothek war ihr Lieblingsort. Er wirkte so geheimnisvoll und ruhig. Langsam ging sie durch die Regale. Hier und dort zog sie das ein oder andere Buch heraus. Schließlich nahm sie sich ein Buch, das sehr interessant aussah, legte sich in einen Sitzsack und las es sich durch. Es war ein schönes Märchen. Zwischendurch sah sie immer mal wieder auf, um zu sehen, ob jemand kam. Und plötzlich stockte sie. Das Honigbonbon, welches sie gelutscht hatte, blieb ihr dabei im Hals stecken und sie musste laut husten. Da hinten, ganz in der Ecke, war ein Vorhang aus immergrünem Efeu. Konnte das sein? Dieser Vorhang war doch vorher noch nicht dort. Dessen war sie sich sicher. Sollte sie hingehen und schauen, was dahinter war? Doch dann gewann ihre Neugier und sie schritt auf den Vorhang zu. Der dunkelgrüne Efeu leuchtete sie förmlich an. Ella streckte ihre Hand aus und schob den Efeu beiseite. Hinter ihm befand sich eine Tür. Sie öffnete sie und ging vorsichtig hindurch. Plötzlich stand sie in einer alten Buchabteilung. Eine wundervolle Stille lag in der Luft. Überall flogen Bücher durch den Raum. Sie schwebten förmlich. Ella tat ein paar weitere Schritte hinein und strich mit ihrem Finger über die alten, magischen Bücher in den Regalen. Sie waren sehr staubig. Anscheinend war schon lange keiner mehr in diesem Raum gewesen. Auf einmal sah sie auf, denn vor ihr saß ein kleines Wesen auf einem der dicksten Bände. Es war ein kleiner, grüner Bücherwurm, der gerade genüsslich an einer Seite von »Die Magie der Bücher« knabberte. Ella verscheuchte ihn mit einer leichten Handbewegung, woraufhin dieser beleidigt und den Mund voller Seitenschnipsel abzog. Sie nahm das Buch hervor und las: »Die Magie der Bücher ist eine wundervolle Möglichkeit, sein Leben zu verbessern. Der Eingang zu dieser Welt öffnet sich nur für diejenigen, die die wahre Freude des Lebens noch nicht entdeckt haben. Die Bücher verschaffen ihnen Kraft, um das umzusetzen, was in ihnen steht.« Ella klappte das Buch wieder zu, denn sie hatte etwas anderes entdeckt. Ein sehr altes, verstaubtes Buch flog durch die Luft auf sie zu. Auf der Vorderseite stand in verschnörkelter Schrift »Freundschaft«. Ella fühlte sich irgendwie angezogen von ihm. Sie nahm es in die Hand und klappte die erste Seite auf. Sofort strömten Stärke, Mut und Vertrauen durch ihren Körper. Dann sah sie ein Bild von zwei Freundinnen, die sich umarmten. Und auf einmal verspürte Ella so ein Gefühl, dass sie sich jetzt trauen würde, die anderen anzusprechen. Die neue Mitschülerin ist bestimmt nett. Sie wollte nicht mehr alleine sein, sondern ihr Leben mit einer besten Freundin an ihrer Seite verbringen. Dieses Buch hatte ihr dabei geholfen, Mut zu fassen. Und nachdem Ella aus der Tür getreten war und zur Schule geeilt war, verschloss sich der Eingang zu der geheimen Buchabteilung wieder. Ein Text von Clara Jennerjahn.

0: Ich glaube, dass Freiheit wie Luft ist, die man atmet. Ich musste atmen.
1: Widerstand. Hörgeschichten aus Thüringen 1939 bis 1945.
2: Er war nicht nur tapfer, er war erfolgreich tapfer.
1: Ein Projekt der Stiftung Gedenkstätten Buchenwald und Mittelbau Dora.
0: Die Erfahrung des Faschismus hatte uns gelehrt, dass jede Diktatur, gleich welchen Vorzeichens, die Würde des Menschen zerstört.
1: In den Geschichten geht es um Menschen, die dem Nationalsozialismus Widerstand entgegensetzten. Sie beruhen auf Begebenheiten, die sich während des Zweiten Weltkriegs an verschiedenen Orten in Thüringen abgespielt haben. Hunderttausende Menschen aus ganz Europa wurden damals nach Thüringen verschleppt und mussten Zwangsarbeit leisten. Strenge Regeln trennten ihre Lebenswelten von denen der Deutschen. Wer gegen diese Regeln verstieß, musste mit harten Strafen rechnen. Und doch gab es Menschen, die sich der nationalsozialistischen Gewalt widersetzten. Spontan oder aufgrund fester Überzeugungen. Von solchen Akten handeln diese 12 Geschichten. Es geht um Mitmenschlichkeit, Selbsthilfe, Gegenwehr und den bloßen Willen zu überleben. Die Geschichten erzählen von einem Widerstehen, das Mut erforderte und mit Risiken verbunden war. Weitere Informationen zum Projekt gibt es unter museum-zwangsarbeit.de/widerstand. Gotha, katholische Aktion.
3: Kameraden, am Sonntag, dem 25. 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Wir zählen auf eure Anwesenheit und bitten euch, möglichst viele Kameraden mitzubringen, da der Erfolg dieser Messe von den Bemühungen jedes Einzelnen abhängt. Wenn genug Leute kommen, können wir jeden Monat eine organisieren. Also, Treffen der Franzosen am Sonntag, dem 25. Juli um 8.30 Uhr hier. Schmalkaldener Sektion der Christlichen Arbeiterjugend.

0: Fast jedes Wochenende in der zweiten Hälfte des Jahres 1943 treffen sich französische Zwangsarbeiter an verschiedenen Orten in Thüringen. Zu Gottesdiensten, Einkehrtagen und Gesprächsrunden. Sie sehen sich als Teil der katholischen Aktion, einer Laienbewegung mit dem Ziel, den Glauben im Alltag zu leben, die Gemeinschaft der Gläubigen zu stärken und einander unter schwierigen Bedingungen geistigen Halt zu geben. In zahlreichen Thüringer Städten gibt es damals kleine lokale Gruppen der katholischen Aktion. Einer der beteiligten Zwangsarbeiter ist Marcel Callot, der im März 1943 nach Deutschland verschleppt wurde. November 1943. Brief von Marcel Callot an seine Verlobte.
1: Die ersten beiden Monate nach meiner Ankunft waren mühsam und hart. Ich hatte keine Lust zu irgendwas mehr. Ich war gefühllos geworden. Ich fühlte mich, als würde ich langsam zugrunde gehen. Doch plötzlich ließ Christus mich reagieren. Er machte mir klar, dass mein Handeln nicht richtig war. Er sagte mir, ich solle mich um meine Kameraden kümmern, und daraufhin kehrte die Freude am Leben zurück.
0: Marcel Callot ist zu diesem Zeitpunkt Zwangsarbeiter in Zella Melis. Er beginnt, geheime Treffen zu organisieren und Gottesdienste zu leiten. Er schreibt:
1: Ich habe es geschafft, zwei Franzosen aus dem Lager zum Glauben zu bewegen. Etwa 10 gehen zur Messe. Das ist schon eine schöne Zahl. Ich hoffe, dass sie noch wächst. Wenn ich abends in meine Baracke zurückkehre, geht es mir gut. Denn indem ich anderen Gutes getan habe, habe ich auch mir selbst Gutes getan. Wie glücklich bin ich, ein christlicher Aktivist zu sein. Ich spüre Christus jederzeit an meiner Seite. Er ist meine Stütze und mein Trost. Ohne ihn weiß ich nicht, was aus mir geworden wäre.
0: Die Aktivitäten der katholischen Aktion werden von der Gestapo bespitzelt. Viele Briefe, mit denen sich die Ortsgruppen untereinander absprechen, werden abgefangen. Am 3. Dezember 1943 erlässt das NS-Reichssicherheitshauptamt eine Anordnung. Die katholische Aktion soll aufgelöst werden. Im Frühjahr 1944 werden in Thüringen 12 französische Zwangsarbeiter festgenommen. Sie arbeiten in Waffenfabriken, Werkstätten und Gärtnereien. In Gotha, Zella Melis, Suhl, Eisenach, Erfurt, Schmalkalden und Sondershausen. Ihnen wird vorgeworfen, die führenden Organisatoren der katholischen Aktion in Thüringen zu sein. Der Zwangsarbeiter Joël Jouas-Potrel erinnert sich später an die Verhaftung von Marcel Callot.
2: Ich arbeitete in der Nachtschicht und befand mich in der Baracke, als Marcel gegen 11 Uhr hereinkam. »Was ist los?«, fragte ich ihn. »Bist du krank?« »Achtung«, antwortete er, »ich bin verhaftet worden.« Ein Gestapo-Beamter, der ihm gefolgt war, begann, seinen gesamten Schrank zu durchsuchen, insbesondere seine Bücher. »Warum verhaften Sie meinen Kameraden?«, fragte ich den Beamten. Er antwortete barsch, »der Herr ist viel zu katholisch.« »Nimm so viel Proviant wie möglich mit«, sagte ich zu ihm. »Es hat keinen Sinn«, antwortete er mir. Er nahm seinen Rosenkranz, drückte mir die Hand und fügte hinzu: »Auf Wiedersehen und hoffentlich bis bald. Schreib meinen Eltern und meiner Verlobten, dass ich wegen katholischer Aktivitäten verhaftet wurde.« Dann ging er, begleitet vom Gestapo-Beamten, zum Gefängnis von Gotha.
0: Marcel Callot und die anderen Franzosen werden nach Gotha ins Gefängnis gebracht. Dort sind sie Verhören, Hunger und Misshandlungen ausgesetzt. Außerdem werden sie zur Arbeit gezwungen. Doch auch während dieser Zeit setzen sie ihre religiöse Praxis fort. Sie beten zusammen und fertigen ein kleines Kreuz aus Strohblumen an, das sie in ihrer Zelle aufhängen. Das Kreuz ist bis heute erhalten geblieben. Im Oktober 1944 werden die 12 Männer in verschiedene Konzentrationslager deportiert. Die meisten kommen nach Flossenbürg, andere nach Dachau oder Buchenwald. Einer von ihnen, Paul Béchet, erinnert sich an seine Ankunft in Flossenbürg.
3: Wir kamen in Ketten an, zu viert, mit Handschellen und aneinandergebunden, genau wie ein Viehtransport. Und wir passierten das Tor mit der Aufschrift: Arbeit macht frei. Und während dieser Zeremonie standen wir nebeneinander. Und einer von uns, ich weiß nicht mehr wer, schlug vor, das Vaterunser zu beten.
0: Acht der zwölf Männer überleben die Zeit in den Konzentrationslagern nicht. Marcel Callot stirbt im März 1945 an Entkräftung und Ruhr im Konzentrationslager Mauthausen. Viele Jahrzehnte später, im Jahr 1987, wird Marcel Callot von Papst Johannes Paul II. Selig gesprochen.

Im Namen des Vaters und des Sohnes und des Heiligen Geistes. Der Herr sei mit euch. Im Prophetenbuch Jesaja spricht Gott, der Herr, der dich geschaffen hat, Jakob, und dich gemacht hat, Israel. Fürchte dich nicht, denn ich habe dich erlöst, ich habe dich bei deinem Namen gerufen, du bist mein. Wir sind Kinder Gottes. Daran erinnert der heutige Sonntag, den wir als sechsten Sonntag nach dem Trinitatisfest feiern. Als Kinder Gottes sind wir gerufen und berufen, seine Liebe zu leben und in die Welt zu tragen. Dafür brauchen wir Stärkung. Deswegen kommen wir hier zusammen, feiern Gottesdienst, feiern die Gemeinschaft in Jesus Christus, wenn wir uns an seinen Tisch einladen lassen. An der Orgel hören wir heute Michael Täuber, und ich grüße Sie alle hier ganz herzlich als Eisenacherinnen und Eisenacher oder als Gäste in unserer Stadt, und ich grüße unsere Hörerinnen und Hörer am Wartburgradio. Lasst uns miteinander singen vom ersten angeschlagenen Lied, die Nummer 502, die Verse 1 bis 3.

Lasst uns gemeinsam im Wechsel vom Psalm 139 die Verse beten. Sie finden ihn im Gesangbuch unter der Nummer 791. Ich beginne. Herr, du erforschest mich und kennest mich. Ich gehe oder liege, so bist du um mich und siehst alle meine Wege. Von allen Seiten umgibst du mich und hältst deine Hand über mir. Wohin soll ich gehen vor deinem Geist? Wohin soll ich fliehen vor deinem Angesicht? Nehme ich Flügel der Morgenröte und bliebe am äußersten Meer. Spräche ich, Finsternis möge mich decken und Nacht statt Licht um mich sein. Denn du hast meine Nieren bereitet und hast mich gebildet im Mutterleibe. Es war dir mein Gebein nicht verborgen, als ich im Verborgenen gemacht wurde, als ich gebildet wurde unten in der Erde. Und alle Tage waren in dein Buch geschrieben, die noch werden sollten und von denen keiner da war. Wollte ich sie zählen, so wären sie mehr als der Sand. Am Ende bin ich noch immer bei dir. Und siehe, ob ich auf bösem Wege bin und leite mich auf ewigen Wege. Er sei dem Vater

Lasset uns beten. Gott Israels und Vater Jesu Christi, in der Taufe hast du uns bei unserem Namen gerufen. Wir sind dein. Stärke unser Vertrauen, dass du alle Tage bei uns bist und unseren Willen, ein neues Leben zu leben, verbunden mit Jesus Christus, den du von den Toten erweckt hast, mit ihm und dem Heiligen Geist, lebst und schaffst du von Ewigkeit zu

sechsten Kapitel. Wisst ihr nicht, dass alle, die wir auf Christus getauft sind, die sind in seinen Tod getauft? So sind wir ja mit ihm begraben durch die Taufe in den Tod, auf das, wie Christus auferweckt ist von den Toten, durch die Herrlichkeit des Vaters, so auch wir in einem neuen Leben wandeln. Denn wenn wir mit ihm zusammengewachsen sind, ihm gleich geworden in seinem Tod, so werden wir ihm auch in der Auferstehung gleich sein. Wir wissen ja, dass unser alter Mensch mit ihm gekreuzigt ist, damit der Leib der Sünde vernichtet werde, sodass wir hinfort der Sünde nicht dienen. Denn wer gestorben ist, der ist frei geworden von der Sünde. Sind wir aber mit Christus gestorben, so glauben wir, dass wir auch mit ihm leben werden. Halleluja. Lasst uns nun gemeinsam singen das Lied 200, die Strophen 1 bis 5. Ich bin getauft auf deinen Namen.

Das Evangelium steht bei Matthäus im 28. Kapitel. Die 11 Jünger gingen nach Galiläa auf den Berg, wohin Jesus sie beschieden hatte. Und als sie ihn sahen, fielen sie vor ihm nieder. Einige aber zweifelten. Und Jesus trat herzu und redete mit ihnen und sprach: Mir ist gegeben alle Gewalt im Himmel und auf Erden. Darum gehet hin und lehret alle Völker. Taufet sie auf den Namen des Vaters und des Sohnes und des Heiligen Geistes und lehret sie halten alles, was ich euch befohlen habe. Und siehe, ich bin bei euch alle Tage bis an der Weltende. Lob sei dir, o Christus.

Gemeinsam bekennen wir jetzt unseren christlichen Glauben. Ich glaube an Gott, den Vater, den Allmächtigen, den Schöpfer des Himmels und der Erde und an Jesus Christus, seinen eingeborenen Sohn, unseren Herrn, empfangen durch den Heiligen Geist, geboren von der Jungfrau Maria, gelitten unter Pontius Pilatus, gekreuzigt, gestorben und begraben, hinabgestiegen in das Reich des Todes, am dritten Tage auferstanden von den Toten, aufgefahren in den Himmel. Er sitzt zur Rechten Gottes, des allmächtigen Vaters. Von dort wird er kommen, zu richten die Lebenden und die Toten. Ich glaube an den Heiligen Geist, die heilige christliche Kirche, Gemeinschaft der Heiligen, Vergebung der Sünden, Auferstehung der Toten und das ewige Leben.

Gnade sei mit euch und Friede von Gott, unserem Vater und dem Herrn Jesus Christus. Amen. Wie finden sich Liebende, liebe Gemeinde? Die Verkupplungsindustrie stellt uns hier ganz zahlreiche Werkzeuge zur Verfügung. Doch diese Herangehensweise beantwortet nicht wirklich die Frage, wie sich Liebende finden. Liebende finden sich, indem sie sich gegenseitig erwählen. Und darin liegt der besondere Moment, den wir Liebe nennen, denn Liebende finden sich, ohne dass sie sich aktiv suchen. Es geschieht einfach. Mag sein, dass diese Ausdrucksform von Liebe ein Ideal ist und sicherlich Liebe auch wachsen kann, wo sie die Chance dazu bekommt, wenn aus anfänglich weniger Zuneigung dann eine stabile Beziehung wird. Unser heutiger Predigtext, liebe Gemeinde, erzählt vom Ideal der erwählten Liebe aus alttestamentlicher Perspektive. Ich lese uns aus dem 7. Kapitel des Buches Deuteronomium. Denn du bist ein heiliges Volk, dem Herrn, deinem Gott. Dich hat der Herr, dein Gott, erwählt, zum Volk des Eigentums aus allen Völkern, die auf Erden sind. Nicht hat euch der Herr angenommen und euch erwählt, weil ihr größer wäret als alle Völker, denn du bist das Kleinste unter allen Völkern, sondern weil er euch geliebt hat und damit er seinen Eid hielte, den er euren Vätern geschworen hat. Darum hat euch der Herr herausgeführt mit mächtiger Hand und hat dich erlöst von der Knechtschaft aus der Hand des Pharao, des Königs von Ägypten. So sollst du nun wissen, dass der Herr, dein Gott, allein Gott ist, der treue Gott, der den Bund und die Barmherzigkeit bis ins tausendste Glied hält denen, die ihn lieben und seine Gebote halten. Und vergilt ins Angesicht denen, die ihn hassen, und bringt sie um und säumt nicht zu vergelten ins Angesicht denen, die ihn hassen. So halte nun die Gebote und Gesetze und Rechte, die ich dir heute gebiete, dass du danach tust. Wenn ihr diese Rechte hört und sie haltet und danach tut, so wird der Herr, dein Gott, auch halten den Bund und die Barmherzigkeit, wie er deinen Vätern geschworen hat. Liebe Gemeinde, haben Sie das Evangelium heraushören können oder sind Sie hängen geblieben an den harten Worten aus Vers 10, die von einem rachesüchtigen Gott erzählen? Mit all diesen Schwierigkeiten gilt es umzugehen. Sie lassen sich nicht so leicht weglesen. Dominieren dürfen Sie jedoch das Thema dieses

weniger gute Gefühle mit. Die der Erwählung zweier Liebender steht zum Beispiel die Auserwählung der Insassen eines Konzentrationslagers zum Tod in die Vernichtungskammer gegenüber. Und so lässt sich der Gedanke nicht ganz von der Hand weisen, geschweige denn vertreiben, dass Erwählung und Verwerfung irgendwie dicht beieinander liegen. Im letzten Buch der 5 Bücher Mose geht es unter anderem um Vermächtnisse, um das, was in besonderer Weise wichtig ist. Dicht beieinander liegen die Texte der 10 Gebote, der Erwählung und des Schema Israel, dem sogenannten jüdischen Glaubensbekenntnis. Sehr intensiv, fast intim, jedenfalls ungemein liebevoll spricht Gott Jahwe hier von seinem Volk Israel. Und schon wieder kommt der Hörer ins Stocken. Israel, was habe ich damit zu tun? In der Tat ließe sich dieser Text sehr exklusiv lesen. Wollten wir ihn ausschließlich aus dem jüdischen Kontext heraus betrachten und an einer exklusiven Lesart anschließen, dann wäre jetzt an dieser Stelle Schluss. Er hätte uns nichts zu sagen. Wir zählen uns nicht zum jüdischen Volk, wir sind keine Juden, aber sind wir deswegen auch keine Kinder Israels? Hier hilft uns der Apostel Paulus weiter. Im Römerbrief in den Kapiteln 9 bis 11 erweitert er den Begriff des Volkes Israel und schließt alle Christen mit ein, weil sie durch Gott erwählt wurden, der als Vater Jesu Christi vor aller Zeit war und gewiss derjenige ist, der Mose und das Volk in die Freiheit führte. Auf der anderen Seite verwirft Paulus das bisherige Volk Israel nicht. Ein gern vergessener Gedanke. Paulus verwirft das für ihn bisherige Volk Israel deshalb nicht, weil es die Wurzel des Christentums bildet. Ohne Israel keinen Messias, keinen Christus. Über diese Wurzel, liebe Gemeinde, sind wir unzertrennlich mit unseren jüdischen Geschwistern verbunden. Wer das leugnen will, den darf man getrost als Antisemiten bezeichnen. Was allerdings nicht antisemitisch ist, ist die Kritik an all denjenigen, die aus dem heutigen Predigttext eine Blaupause für politisches Handeln machen wollen. Die Erwählung des Volkes Israel durch Gott bedeutet, dass er auf das schwächste und kleinste Volk aufpasst. Dass ihm die Schwachen und Geringen besonders am Herzen liegen und er ihnen Sicherheit geben will durch Vertrauen. Jeder Mensch möchte mit seiner Familie und seinen Freunden in Frieden und Sicherheit leben. Möchte Lebensmöglichkeiten gestalten, sie intensiv auskosten. Wenn nun Gott Jahwe genau dafür die kleinste Gemeinschaft und die Schwachen besonders heraushebt, dann liegt die Bedeutung solches Erwählens doch darin, sich in gleicher Weise um Kleine und Schwache zu kümmern, auch ihnen Lebensmöglichkeiten in Frieden und Geborgenheit zu geben. Wer sich in Gottes Shalom geborgen weiß, wird anderen den Frieden nicht verweigern. Mit der Erwählung durch Gott verheißt er den allumfassenden Frieden als einen ewigen Frieden. Dafür steht der Halbvers von der Barmherzigkeit bis ins tausendste Glied. Die anderen, so schrecklich klingenden Worte von der Verwerfung, von einem rachsüchtigen Gott, der nicht erwiderte Liebe mit Tod bestraft, machen sie Sinn? Man könnte sich behelfen mit dem verborgenen Gott, mit der dunklen, für uns Menschen nicht sichtbaren und schon gar nicht verstehbaren Seite Gottes. Diese nicht sichtbare und verstehbare Seite Gottes ist aber notwendig, um seine Souveränität im Erwählungshandeln nicht menschlich manipulierbar zu machen. Man kann aber auch auf den direkten Zusammenhang schauen. In ihm stehen die Gebote, die Barmherzigkeit und die Gottesliebe. Alle drei sind von Gott geschenkt und werden mit dem Wort

ganz gut zusammenfassend beschrieben. Versucht man sich nun von dieser Ebene her den Worten zu nähern, dann verlieren sie ein wenig von ihrem wortwörtlichen Schrecken. Und das ist nicht die schlechteste Methode für die Lektüre biblischer Verse, die große Linie zu bedenken, anstatt Beton verbohrt wortwörtlich verstehen zu müssen. Denn wer von Gottes Geboten weiß, wer sie bewusst hintergeht, bricht einer Lebensfeindlichkeit die Bahn, die dem Shalom Gottes schlichtweg entgegensteht. Und wer Gottes Liebe nicht annimmt, sie sogar in Hass umkehrt, das Vertrauen auf ihn wegwirft, wird von ihm kaum Gnade erwarten dürfen. Letztlich stehen die Worte aus dem Vers 10 für die Konsequenzen unseres Handelns und Tuns. Wir würden das vielleicht heute anders beschreiben, aber im damaligen Kontext waren es eben diese Worte und Gedanken. Kind Gottes sein und Kind Gottes werden. Die Gotteskindschaft ist nicht auf das alttestamentliche Israel begrenzt. Sie wird neutestamentlich durch die Taufe erweitert. Am heutigen sechsten Sonntag nach Trinitatis, der als Taufsonntag gefeiert wird, dürfen wir uns alle daran erinnern, an unsere Taufe. Bei manchen Jahrzehnte zurück, bei anderen erst im letzten Jahr geschehen. Wir sind Kinder Gottes, weil sich Gott uns erwählt und sich mit uns in der Taufe verbunden hat. Und auf ganz andere Weise erfüllt sich hier die alttestamentliche Botschaft von der Erwählung der Schwachen und Kleinen. Sie wird zum Zeichen der geschenkten, liebevollen Zuwendung, sie wird zum Zeichen von Gottes Gnade. Und sie gilt vorbehaltlos allen, wenn sie auf Gott vertrauen. Und nicht ohne Grund hat Martin Luther in seiner Auslegung zum ersten Gebot davon gesprochen, knapp in einem Satz, dass wir Gott über alle Dinge fürchten, lieben und vertrauen sollen. Wobei das Fürchten hier im Sinne von Ehrfurcht zu verstehen ist. Die Taufe eines kleinen Kindes wird zum Symbol für das erwählende Handeln Gottes mit besonderem Fokus auf die Kleinen und Schwachen. Eltern vertrauen darauf, dass Gott auch mit kleinen Kindern einen Bund schließt. In der Taufe werden wir von Gott bei unserem Namen gerufen und dadurch gehören wir zu seinem Volk Israel. Und wo sich ein Erwachsener taufen lässt, liebe Gemeinde, gilt der Ruf in Gottes Gemeinschaft gleichermaßen. Wir hören diesen Ruf, lassen uns berühren, lassen uns umtreiben mit unseren Fragen nach Gerechtigkeit und Liebe oder der Sorge um den verborgenen Gott, den wir nicht begreifen können, so sehr wir uns auch darum mühten. Gottes Geschenk der Freiheit im alttestamentlichen und neutestamentlichen Sinne darf aber kein Geschenk für den alleinigen Privatgebrauch sein, sondern es will geteilt und verteilt werden, womit wir zum letzten Gedanken kommen. Geht hin und machet zu Jüngern alle Völker. Aus unserem heutigen Sonntagsevangelium ist dieser Halbvers herausgegriffen. Vielleicht haben Sie es gehört, als das Evangelium von der Lektorin gelesen wurde. Denn sie las, geht hin und lehret alle Völker. So steht es seit 2017, seit der Überarbeitung der Übersetzungen der Lutherbibel. Für die eine wie für die andere Variante mag es philologische Gründe geben. Und ich bin sicherlich nicht der Großexperte dafür. Was aber viel gravierender ist, dass durch das Weglassen von mache zu Jüngern alle Völker dem Leser nun suggeriert wird, Mission, also Sendung, ist nicht mehr wichtig. Als Kirche ist es doch unser Auftrag, ja wir leben gerade aus ihm in alle Welt zu gehen und Menschen das Evangelium von der Freiheit und Gnade Christi zu bringen. Dass wir nicht die Jünger machen, sondern Gottes Kraft dies bewirkt, muss an dieser Stelle betont werden, obwohl es sich eigentlich von selbst versteht.
das Sonntagsevangelium will uns erzählen, wie Jüngerschaft geschieht, nämlich durch Taufe und Lehre wie bei einem Kleinkind oder durch Lehre und Taufe wie bei einem Erwachsenen. Und genau dazu möchte uns Christus ermutigen. Genau das lässt sich auch heute noch als Mission verstehen. Gänzlich absurd ist die Argumentation, dass es eine verheerende Missionsgeschichte gegeben hat und man deshalb mit dem Auftrag zur Mission vorsichtig bzw. gar nicht mehr umgehen muss. Liebe Gemeinde, wo Kirche Mission aufgibt, gibt sie sich selbst auf. Wo Kirche Mission aufgibt, stellt sie sich gegen ihre Erwählung zum Gottesvolk. Wir brauchen die Sendung hin zu den Menschen, die Gott nicht kennen und von Jesus Christus noch nichts gehört haben. Dass die Methoden dafür nicht mehr die eines Christopher Columbus sein dürfen, das ist ja selbstverständlich. Aber deswegen Mission abzulehnen, das wäre in etwa so, als würde ich heute keine Autobahn benutzen mit der Argumentation, dass sie der Verbrecher und Massenmörder Hitler gebaut hat. Wir sind als Kirche herausgefordert. Wir sind herausgefordert, Mission positiv zu besetzen, den Menschen Heimat zu geben für ihre Suche nach Sinn und Frieden in ihrem Leben. Wir sind als Gottesvolk herausgefordert, für seine Botschaft aus dem Alten und Neuen Testament Formen zu finden. Musik, Gemeinschaft, Zeitgeschenke, Gesten, Berührung, all das kann Sendung hin zu den Menschen sein. Der große Schatz des Bundes Gottes darf nicht im Verborgenen liegen, weil er dereinst Menschen verblendet hat. Er muss gezeigt werden, indem wir ihn mit Leben füllen. Und seinen Bund mit Leben füllen bedeutet, Gottes Weisungen zum Leben ernst zu nehmen. Und damit sind wir beim letzten Vers des Predigtextes angekommen, liebe Gemeinde. Zusammenleben unter uns Menschen und mit Gott kann und wird gelingen. Es wird da gelingen, wo wir uns vertrauensvoll darauf einlassen, dass es dafür auch Orientierung gibt. Sie lässt uns nicht abstürzen, sie lässt uns nicht irre werden an den so unendlich vielen und unübersichtlichen Lebensmöglichkeiten. Als Antwort auf Gottes Erwählung, zu seinem Volk zu gehören, durch alle Zeiten hindurch, darf ich mich an seinen Weisungen orientieren. Und innerhalb ihrer Grenzen gibt es Freiheit und Friede. Freiheit und Friede für mich und meinen Nachbarn und Nächsten. Amen. Der Friede Gottes, der größer ist als das, was wir verstehen können, bewahre eure Herzen und Sinne in Jesus Christus. Amen. Lasst uns miteinander singen vom Lied Nummer 295, wohl denen, die da wandeln, die vier angezeigten Verse.

hören noch einmal den Wochenspruch für den heutigen Sonntag und die neu beginnende Woche. So spricht der Herr, der dich geschaffen hat, Jakob und dich gemacht hat, Israel, fürchte dich nicht, denn ich habe dich erlöst. Ich habe dich bei deinem Namen gerufen, du bist mein. Wir laden als Kirchengemeinde ganz herzlich ein, heute um 16 Uhr zum 15. Eisenacher Sonntagskonzert in dieser Saison. Wir hören Professorin Christiane Lux aus Heidelberg-Staufen an der Orgel. Um 18 Uhr ist musikalische Abendandacht mit Orgelmusik mit Martin Biesecke in der Andenkirche. Am morgigen Montag trifft sich um 15 Uhr der Besuchskreis Annen im Annenraum und der für morgen geplante Frauenstammtisch verschiebt sich um eine Woche auf den 20.07. In der nächsten Woche von Montag bis Samstag ist um 11 Uhr hier immer Eisenacher Marktkonzert, 30 Minuten Orgelmusik in der kommenden Woche mit Camilla Lewey aus Ungarn. Am Donnerstag trifft sich der Besuchsdienstkreis für den Georgenbezirk um 15 Uhr im Pfarramt. Und um 17 Uhr ist im Diakonissenmutterhaus die Veranstaltung aus meinem Bücherschrank 2.0. Am kommenden Sonntag feiern wir hier wieder Gottesdienst. Um 10 Uhr predigen wird Pfarrer Stefan Köhler. Wir danken ganz herzlich für die Kollekte vom vergangenen Sonntag in Höhe von 445 Euro in den Eisenacher Kirchen. In der Georgenkirche wurden 208,50 Euro eingesammelt. Heute am Ausgang sammeln wir Kollekte zum einen für den Bund der evangelischen Jugend in Mitteldeutschland. Da soll es hauptsächlich um die Schulung von ehrenamtlichen Jugendlichen gehen, dass sie befähigt werden, als Teamer für die Jugendgruppen mit tätig zu sein. Und mit der Ortskollekte unterstützen Sie die Aufgaben, die wir hier vor Ort zu bewältigen haben. Lasst uns nun an unsere verstorbenen Gemeindeglieder gedenken. Wir gedenken an Gabriele Utenow. Sie wurde 74 Jahre alt. Die Trauerfeier und Beisetzung fand am vergangenen Freitag statt. Herr, du bist unsere Zuflucht für und für. Ehe denn Himmel und Erde geschaffen worden, bist du Gott von Ewigkeit zu Ewigkeit. Der du dir Menschenkinder lässest sterben und rufst, kommt wieder Menschenkinder. Denn 1000 Jahre sind vor dir wie ein einziger Tag, wie eine Nachtwache. Sie fahren dahin wie ein Strom, wie ein Gras, das am Morgen noch sprost und des Abends verwelkt. Wir bitten dich, nimm unsere Schwester in Christus auf, dass sie schauen, woran sie geglaubt hat. Wir bitten dich für alle, die jetzt Trauer tragen. Sei du bei ihnen, stärke sie durch deine Engel des Trostes. Und lehre uns bedenken, dass wir sterben müssen, auf dass wir klug werden. Dass wir hier keine bleibende Stätte haben, sondern die zukünftige uns in Christus entgegenkommt. Amen. Lasst uns miteinander und füreinander beten.

Du hast uns erwählt, heiliger Gott. Zu dir gehören wir, barmherziger Gott. Deine Liebe ist unser Ursprung und unser Ziel. Um Liebe bitten wir dich. Für alle, die in diesen Tagen getauft werden. Für alle, die sich auf ihre Taufe vorbereiten. Für alle, die auf der Suche sind, wohin sie gehören. Hülle einen deinen Segen, die zu dir gehören. Begleite die Suchenden und zeige ihnen den Weg zum Leben. Wir bitten dich, Herr, erhöre uns. Um Schutz und Bewahrung bitten wir dich für alle, die verfolgt werden, für alle, die von Herrschenden beschuldigt werden, die in Gefängnissen und Lagern eingesperrt sind, für alle, die für das Recht der Schwachen einstehen. Stelle dich an die Seite der Verfolgten. Befreie die Gefangenen und belohne den Mut der Gerechten. Wir bitten dich, Herr, erhöre uns. Um ein waches Gewissen bitten wir dich, für alle, die über andere bestimmen, für alle, die Recht sprechen, für alle, die über Waffen und Macht verfügen. Segne sie mit Weisheit. Lenke ihre Herzen auf den Weg des Friedens. Wir bitten dich, Herr, erhöre uns. Um Beistand bitten wir dich für deine weltweite Kirche, für Christen, die in vielen Ländern verfolgt werden, für die geistlichen Gemeinschaften, für alle, die mit ihren Taten und ihren Worten deine Liebe weitergeben. Sende deinen Geist aus, sprich durch dein Wort und zeige deine Barmherzigkeit. Wir bitten dich, Herr, erhöre uns. Um deine Gegenwart bitten wir dich, für alle Reisenden und die, die daheim bleiben, für die Kranken und Trauernden, für uns und alle, die zu uns gehören. Segne uns diesen Sommer durch Jesus Christus, unseren Bruder und Herrn. Amen. Wir singen gemeinsam vom Lied Nummer 289, Nun lobt mein Seele den Herrn, die Verse 1, 2 und 4. Und nach diesem Lied feiern wir gemeinsam Abendmahl und an dieser Stelle nach dem Lied verabschieden wir uns von unseren Hörerinnen und Hörern des Wartburg-Radios. Schalten Sie nächste Woche um 10 gerne wieder ein. Gottes Segen und eine gute Zeit.

Haftwürdig ist es und recht, unsere Berufung und unsere Freude, dass wir dich, Herr, heiliger Vater, allmächtiger, ewiger Gott,

offenbarst du das Geheimnis unseres Heils. Er ist das Licht der Welt und der Heiland der Völker. Er ist auf Erden erschienen und hat unser sterbliches Leben mit uns geteilt und hat uns erneuert durch das Licht seines göttlichen Wesens. Durch ihn preisen die Engel deine Herrlichkeit, durch ihn rühmt und lobt dich die ganze Schöpfung, alle himmlischen Mächte und alle Erlösten singen dir mit einhelligem Jubel. Mit ihnen vereinen auch wir unsere Stimmen,

Wille geschehe wie im Himmel, so auf Erden. Unser tägliches Brot gib uns heute und vergib uns unsere Schuld, wie auch wir vergeben.

Desselben gleichen nahm er auch den Kelch nach dem Abendmahl, dankte und gab ihnen den und sprach: Nehmet hin und trinket alle daraus. Dieser Kelch ist das Neue Testament in meinem Blut, das für euch vergossen wird zur Vergebung der Sünden. Solches tut, so oft ihr es trinket, zu meinem Gedächtnis.

Hier ist Gunnar Leonardas Eisenach, heute am 10. Juli 2026. Das ist die Baby-Sendung Higher Time, eure Sendung für gute alternative Musik.

Wir beginnen mit Veronica Emmerhardt, Mikrokosten. Ihr könnt mich im Studio erreichen unter 03691 881 881. Die heißeste Nummer dieser Stadt, die Eisenach heißt und im Mittelpunkt Deutschlands liegt.

Ihr könnt euch melden mit Meinungen, natürlich auch mit Wünschen. Würde mich außerordentlich freuen. Die Sendung geht 2 Stunden lang, also bis 21 Uhr. Und dann gibt's noch eine kleine Überraschung.

Was spielen wir so? Gute alternative Musik. Es gibt auch Medien News. Also Nachrichten über die Welt der Medien. Wenn ihr noch was beizutragen habt, einfach meine Nummer wählen. 03691 881 881 aus dem Anland, aus dem Ausland. 0049 3691 881 881.

Unsere erste Meldung heute. Die britische Rocksängerin Bonnie Tyler ist verstorben, die mit Hits wie Total Eclipse of the Heart berühmt gewordene Tyler starb am 8. Juli, also an diesem Montag, im Alter von 75 Jahren in einem Krankenhaus in Portugal, wie ihre Familie und der Manager der Künstlerin am Donnerstag mitteilten. Tyler war Anfang Mai am Darm notoperiert worden und lag anschließend wochenlang im künstlichen Koma. Hier wollen wir hier gedenken. Und ich dachte, ich spiele mal wieder nicht das, was alle spielen. Also wie zum Beispiel Total Eclipse of the Heart oder so. Sondern ich habe ein schönes Werk rausgesucht, was euch gefallen wird. Und zwar hat sie mal eine Fassung gemacht zu Bridge Over Troubled Water. Und damit wollen wir ihr gedenken, wollen ihr in den Himmel verhelfen. Und auch Elke hat mich darauf aufmerksam gemacht und hat gesagt, ich muss sie unbedingt würdigen. Und das will ich hiermit tun. Und hier haben wir ihr Werk. Bridge Over Troubled Water, eine Coverversion von Bonnie Tyler.

Rob Halford von Judas Priest, Joe Elliott von Def Leppard und weitere Rockgrößen haben dem verstorbenen Bon Scott gedacht. Zu seinem 80. Geburtstag, der wäre jetzt gewesen, da der AC/DC-Sänger am 9. Juli 1946 geboren wurde. Verstorben ist er am 19. Februar 1980, aber halt und vergessen. Anlässlich dieses Jubiläums veröffentlicht Scotts Estate auf seinem offiziellen YouTube-Kanal, da solltet ihr mal nachgucken, seltenes Archivmaterial des Sängers. Zudem wurden Mike McCready von Pearl Jam, Paige Hamilton von Hamlet und weitere Musiker gebeten, Scott in diesem Sinne zu ehren. Tja, was spielen wir von ihm? Eine Fassung, wo er noch persönlich bei AC/DC mitgemacht hat. Und zwar Let's There Be Rocked. Und hier ist dieses schöne Werk. Hier ist Pirate Time, eure Sendung für gute alternative Musik. Heute am Freitag, den 10. Juli 2026 mit mir, Gunnar Leonard.

0: Und jetzt kommt ein wichtiger Veranstaltungshinweis von Marcel Fischer, mit dem ich hier in Eisenach begonnen habe, vor 25 Jahren.
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0: Danke, Marcel, für diesen Veranstaltungshinweis. Ich hoffe, wir sehen uns dort. Und das ist für Elke und Achim, Element of Crime mit Blaulicht und Zwielicht.

Und das war gar nicht bad in der ersten halben Stunde. Und ich sag euch, was ihr gehört habt. Veronika Eberhardt, Pamps Radio Shingle, The Egg, Chuck Prophet featuring Queen Save, Bonnie Tyler, AC/DC mit Bon Scott und Portal Girl, The Man, Element of Crime und ja, die Erdmöbel kommen ja da noch. Und hier haben wir The Diplomats featuring Jules Santana. Schön, dass ihr bei mir seid. Das war die erste halbe Stunde und davon gibt es insgesamt 4 Stück. Jojo. Ist auch ein schönes Werk. Und selten oder nie gespielt, außer bei mir hier auf Piratime. Heute am 10.07.2026. Montag in der Bedrohung von 11 bis 1.

0: Ja, Bimble mal die Sage, also die Erdmöbel mit Kung Fu Fighting.
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wieder ein bisschen alternativer. Fix und fertig mit Eingesperrt. Erinnern wir uns an so und so Zeiten in der DDR.

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2: Und jetzt auf Pirate Time zwei Harfen und dazu Bad Trommler mit Led Zeppelins Immigrant Song. Schöne Fassung, gefällt mir außerordentlich gut. Sagt mir eure Meinung, ruft mich an 03691 881 881.

ist das nicht eine geile Fassung, mit zwei Harfen und ein paar Trommler in Led Zeppelin nachzuspielen. Ja. Und die Harp Twins haben noch viele schöne Titel, die ich auch schon rausgesucht habe.

0: ist es so, da, so viel kann ich Ihnen sagen, schrumpft der Mensch im Alter. Dadurch schrumpft natürlich, das ist logisch, im Alter auch die Rente.
1: Ja, ja, aber warum? Warum wählen dann die Rentner seit Jahren ausgerechnet immer diejenigen, die dafür sorgen, dass die Rente...
0: Pss. Ja, ich habe in einer kleinen Pension, mir ein paar Gedanken, also die könnte ich...
1: Oh ja, wenn Sie die mit uns teilen möchten, da muss aber ich ja nicht dabei sein.
0: Nein, nicht unbedingt.
1: Ja,
0: also, hallo, ich will mich zunächst einmal outen. Mein richtiger Name ist Schnöder, Vorname Mammon. Also 50 Jahre Deutsch, wer war es? Achso, ja, übrigens, ich, beinahe wäre ich überhaupt gar nicht dazu gekommen heute hier. Ich habe nämlich ein neues, das muss, so viel Zeit muss, ein neues Navigations-, ich bin System, das ist ja. Ich bin heute Morgen vom Ruhrgebiet hier Richtung München. Zuerst sagt die Dame überhaupt nichts. Und plötzlich nach 3 bis 4 Stunden höre ich einen Satz, der lautete, vor 300 Kilometern hätten Sie auf die A Richtung Nürnberg. Aber wie gesagt, so, ich habe schon gemerkt, Sie schauen so ein bisschen, aber das ist, ich hatte eine Nagelbettentzündung und ich mache ja alles grundsätzlich auch hier, wenn ich Zahnstein entferne, also alles Vollnarkose. Was ist heute in den Krankenhäusern eigentlich? Das ist ja wahnsinnig. Als ich entlassen wurde, die Pfleger ein Spalier gebildet, die Schwestern Blumen. Am Ende kam die Oberschwester und der Oberarzt persönlich noch mal gratuliert. Allerdings kam ich dann ins Zimmer, sollte ich kommen, zum Oberarzt. Er hat dann einige Röntgen und hat er mir gesagt, also Herr Schnöder, ich kann es mir beim besten Willen nicht erklären, wie das in dieser kurzen Periode, die Sie hier bei uns, meine Kollegen habe ich auch gefragt, es ist, niemand kann sich das erklären, dass bei Ihnen sowohl eine Niere als auch die Milz abhandengekommen sind. Und meine Frau am nächsten Tag, der ich die hier unten im Mittelbereich die Narben gezeigt und ich sagte auch, also das ist ja sagenhaft, was die Medizin heutzutage selbst bei so einer kleinen Geschichte für Möglichkeiten hat. Ja, also, wie gesagt, so jetzt kommen wir aber endlich 50 Jahre Freundschaft. Übrigens, das sind ja zwei Länder, die diese Freundschaft, mir wäre es eigentlich lieber, wenn es die Geschlechter wären. Ich beobachte das ja sehr lange, da hat sich jetzt sehr viel getan, zwar schon zwischen Mann und Frau, aber es ist ja immer noch nicht. Und ich glaube, dass das an den Bereichen liegt, die waren früher doch getrennter. Nicht zum Beispiel die Neandertaler. Da hatte der Mann, der konnte mit einer Hand, hat der, was nehmen wir mal, 2 Mufflons auf den Grill geworfen. Und mit der anderen Hand hat er das dann, das ganze Geschehen, noch in der Höhle an die Wand gemalt. Das war unser männlicher Bereich. Die Frau hatte ihren Bereich. Doch, was, ich war nicht dabei. Was hat die? Die stand daneben und hat mit dem Kopf geschüttelt oder was weiß ich. Auf jeden Fall. Oder hier bei den Kreuzzügen. Nicht? Das war ja auch. Wir Männer hatten da unseren Bereich. Wir sind in Blech. Haben wir da die Leute gebeten, dass sie. Also, wir haben ihnen gedankt, dass sie da auf unsere Ländereien aufgepasst haben. Und die Frau hat zu Hause gedacht: Na, vielleicht lötet mich hier mal jemand für ein Stündchen aus der Unterwäsche raus. Also ich will sagen, und das ist auch mein Appell an die Weiblichkeit generell, solange es noch, es wird noch ein bisschen was dauern, bis sich das richtig perfekt zwischen uns allen eingespielt hat, solange es noch Männer gibt, die, wie ich immer sage, in der Waschstraße überholen. Ha! Ich komme demnächst noch mal zum Thema. Also vielen Dank, das ist ja, ich bin jetzt auch hier.
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Diese Parodie muss ich erklären. Es geht um Stevie Ricks, der das macht. Der macht schöne Sachen und insbesondere wäre es schön, wenn ihr Englisch können würdet. Besser noch als ich. Dann würdet ihr den geänderten Text auch verstehen. Ich werde das mal demnächst auch übersetzen. Ist versprochen. Also, Audio Idols, Stevie Ricks, Simon Garfunkel's

Wenn er das nicht mehr wissen sollte, das sind Social Distortion mit Born to Kill. Ja, Pirate Time, heute am 10.07.2026.

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Da sind Amazon Lake Palmer mit Knife Edge. Kurz vor den Medien-News, den wöchentlichen. Wir sind Empire Time. Am 10.07.2026. Von und mit mir, Gunnar Leonard.

Es folgen nun die 96,5 Medi-News für die 29. Kalenderwoche des Jahres 2026. Zusammengestellt und vorgetragen von mir, Gunnar Leonard, The Pirate Man. Die Headlines: Zweite Bundesliga, Start in die neue Saison bei RTL zu sehen. Staatlich finanzierter Sender, Gericht bestätigte Sendeverbot für Russia Total in Deutschland. In eigener Sache meldet die deutsche Süddeutsche Zeitung Urteil zur SZ-Berichterstattung über Konstantin Wecker. Die Meldung im Einzelnen: Wenn die zweite Fußball-Bundesliga Anfang August in die neue Saison startet, wird auch wieder RTL mit am Start sein. Wie der Sender jetzt angekündigt hat, wird man sowohl die Partie zwischen Wolfsburg und Kaiserslautern am ersten Spieltag, 8. August, sowie die Begegnung zwischen Kaiserslautern und dem Karlsruher SC eine Woche später, 15. August, übertragen. Anstoß ist in beiden Fällen am Samstag um 20.30 Uhr. RTL Deutschland hatte die Übertragungsrechte des Zweitliga-Topspiels im vergangenen Jahr von Sport1 übernommen. Highlight-Begegnungen liefern schon 2025 bei RTL. Ein großer Teil der Spiele war jedoch bei Nitro zu sehen. So wird es auch in der kommenden Saison sein, wobei RTL jetzt die ersten zwei Spieltage übernimmt. Das Berliner Verwaltungsgericht hat das Verbot des deutschen Fernsehprogramms von Russia Today durch die Medienanstalt Berlin-Brandenburg für rechtmäßig erklärt. Es wies eine Klage der russischen RTDE Produktions GmbH ab, wie ein Gerichtssprecher mitteilte. Das Programm ging im Dezember 2021 auf verschiedenen Wegen auf Sendung. Es war in deutscher Sprache und auf den deutschen Markt ausgerichtet. Weil bei der Medienanstalt die erforderliche Rundfunkzulassung nicht beantragt worden war, leitete der Medienregulierer ein Verfahren gegen das Unternehmen ein. Anfang Februar 2022 erließ es ein Sendeverbot. Dagegen wehrte sich die im Jahre 2014 nach deutschem Recht gegründete GmbH, die sich inzwischen in Liquidation befindet und keine Geschäftstätigkeit mehr entfaltet, vor Gericht. Zunächst im März 2023 im Eilverfahren und nun auch im Hauptsacheverfahren. Der Bescheid der Medienanstalt ist aus Sicht des Gerichts nicht zu beanstanden. Gericht ist eigenständiger Sender. Dass keine Sendeerlaubnis vorliegt, war vor Gericht unstrittig. Im Fokus stand die Frage, ob diese behauptet erforderlich ist, überhaupt aus Sicht des russischen Kanals war die nicht nötig. In Deutschland seien lediglich Inhalte produziert worden, hieß es, es handele sich nicht um einen eigenen Sender. Das sah das Gericht anders. Die Medienanstalt habe die Klägerin zu Recht als Veranstalterin des zulassungspflichtigen Rundfunkprogramms RTDE angesehen. Der Sender habe selbst verlauten lassen, dass bei ihm in Deutschland und nicht in Russland die redaktionelle Verantwortung für die gesendeten Inhalte liege. Aus Sicht des Gerichts fehlten stichhaltige Belege für die Hauptbehauptung, nur Zulieferin von Programmteilen für die Moskauer Firma TV Novosti gewesen zu sein. Und letzte Meldung: Das Gericht Berlin II sieht kein öffentliches Interesse daran, über mutmaßliche Beziehungen des Künstlers Konstantin Wecker zu damals minderjährigen Mädchen aufzuklären. Die SZ will insoweit gegen die Entscheidung Berufung einlegen. Soweit die wöchentlichen Medien-News. Von und mit mir, Gunnar Leonard, hier auf Pirate Time, heute am 10.07.2026.

Und noch zwei Nachrichten. Für die Vermarkter von ARD und ZDF ist die WM, die Fußball-WM, eigentlich schon vorbei. Auch wenn die Fußball-Weltmeisterschaft erst in über einer Woche zu Ende gehen wird, für die Vermarktung von ARD und ZDF ist schon jetzt Schluss. Wegen der späten Anstoßzeiten, die Werbung nicht erlauben. Profitieren könnte nun noch einmal die Telekom. Und noch eine zweite Meldung, die sich anschließt. Wirbel um einen Song, und zwar Fußballmänner. ZDF verteidigt umstrittenen Ike-Mehl-Auftritt im Morgenmagazin. Ike Mehl rappte im ZDF-Morgenmagazin über Fußballfans. Der Sender erklärte jetzt, warum er die Rapperin eingeladen hat. Nach dem kontroversen Auftritt der Rapperin im ZDF-Morgenmagazin hat der Sender seine Entscheidung, die Sängerin einzuladen, gerechtfertigt. Ihr Song Fußballmänner, den sie im Berliner MoFa-Studio performte, greife das Thema Fußball aus einer popkulturellen Perspektive auf und hat insbesondere bei jungen Menschen große Aufmerksamkeit erhalten, sagte ein ZDF-Sprecher bei Bild. Die Sendung bilde solche gesellschaftlichen popkulturellen Phänomene regelmäßig ab, hieß es weiter. Die Einladung in das Morgenmagazin sei demnach im Rahmen der aktuellen Fußballberichterstattung erfolgt und richtig gewesen. Ike Mehl, die bürgerlich Melanie Gabi Strauß heißt, wurde bekannt durch provokante Texte über Partys, Drogen und Sex, die sie mit schnellen Techno-Beats kombiniert. Überraschend war es daher nicht, was sie im Morgenmagazin vortrug. Und jetzt interessiert mich eure Meinung. Und was machen wir da natürlich? Wie ihr das bei mir gewohnt seid, wir spielen das Werk. Und ihr könnt mich anrufen. 00369188181. Eure Meinung nehme ich auch auf den Sender, wenn ihr das wollt.

Ich merke schon, es erregt euch nicht und deshalb ruft ihr auch nicht an. Wir haben soweit drei Apps mit auch einem älteren Titel: Fell in Love with a Girl. Und das kennen wir ja zur Genüge. Genießen wir es gemeinsam mit den White Stripes.

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1: Das kennt ihr schon eher. Secure mit Why Can't I Be You?

Open my eyes, Reibe Sanz. Hier am Start. Und dann gibt's was Älteres. Dann nicht ganz so älter. Aber sehr große Aufmerksamkeit hat dieser Titel dann erregt, den ich danach spiele. Dance Monkey von Tunes and I. Hier ist Pirate Time. Ihr könnt mich weiter im Studio erreichen. Freitagabend unter 03 691 881 881. Hier ist Gunnar Leonard.

Habt ihr die Flaschen gehört? The Mavs mit Proggen Briten, Proggen Brains haben wir jetzt hier am Start. Und so klingt der Titel im Kern für euch da draußen. Hier ist Paradigm. Hier ist Gunnar Leonard am 10.07.2026. Schön, dass ihr bei mir seid.

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2: Und wir haben Stone Temple Pilots mit Interstate Love Song. Hören wir uns den Liebesong jetzt mal an. Und danach kommt die Kolumne von DMAs Flo, die wöchentliche. Mit einem Titel von dem Prinzen danach. Es geht um peinliche Geschenke und bei dem Prinzen, was soll ich hier schenken? Schön, dass ihr bei mir seid. Ich hoffe, es gefällt euch, was ihr zwei Stunden am Montag, Freitag und am Montag in der Wiederholung hört. Hier ist Gunnar Leonhardt, euer Pirate Man.

Es folgt nun auf Pirate Time die wöchentliche Kolumne, nicht in Stein gemeißelt, sondern einfach nur angemerkt. Idee und

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1: Peinliche Geschenke, lange Gesichter. Hi, manche Geschenke verwandeln sich superschnell in einen Fettnapf. Um nichts mit dem Schenken falsch zu machen, verteilt der gemeine Mitteleuropäer gerne Einkaufs- und andere Gutscheine als Präsente. Kalt und lieblos wirkt es jedoch, wenn sie nur in einem Umschlag stecken. Rums, das war Fettnapf Nummer 1. Kleine Aufmerksamkeiten erhalten die Freundschaft. Mit einigen Präsenten aber ist eine unheilvolle Symbolik verbunden, die Mann oder Frau unbedingt beachten sollte. Sonst kann es passieren, dass der Empfänger zumindest mit einem Stirnrunzeln reagiert, wenn Mann oder Frau Glück hat. Es gilt die uralte Legende vom Sinn der Geschenke. So steht der Perlenschmuck für Tränen. Dem Mythos zufolge wird für jede geschenkte Perle eine oder ein Dutzend Tränen vergossen. Wer im Winter, zu Weihnachten zum Beispiel, warme, kuschelige Tücher und Schals aus Kaschmir oder Seide verschenkt, der bringt mit diesem Geschenk Trauer ins Haus. Dem Geschenkeknicke zufolge bedeuten geschenkte Uhren, dass die Zeit vom Beschenkten abgelaufen ist. Verschwinde aus meinem Leben mag noch recht harmlos sein. Die Anspielung auf die ablaufende Lebensuhr, weil dein Tod naht, ist da schon etwas heftiger. Schenke lieber Schuhe, wenn der Beschenkte am Leben bleiben soll. Schuhe, das bedeutet, dass dir das Glück oder die Liebe davonläuft. Das macht es aber auch oft ohne Schuhe. Brieftaschen und Geldbörsen dürfen nicht ohne Inhalt verschenkt werden. Das bringt auch dem Schenker kein Glück. Das bedeutet im tieferen Sinne, ohne Moos nichts los. Man bleibt arm. Deshalb immer eine Münze oder besser einen kleinen Schein, eine 5 ohne 2 Nullen reicht auch aus, ins Portemonnaie hineinlegen. Bitte verschenke keine Haushaltsgeräte. Deine Frau wird es als Kritik an ihrer Hausarbeit verstehen. Weihnachten ist dann mindestens bis Ostern gelaufen. Geschenkte Feuerzeuge lassen Freundschaft und Liebe im Feuer verbrennen. Also lass lieber die Finger von solch heißen Geschenken. Spiegel verschenke auch ich generell nicht, weil ich an die bösen Geister glaube, die mit einem solchen Geschenk ins Haus kommen. Mit dem Küchenmesserset kann man gut die Freundschaftsbande zerschneiden. Deshalb sind scharfe Klingen auch keine gute Geschenkeidee. Weiter geht es auf der No-Go-Liste mit dem edlen, weil teuren Parfüm. Der so Beschenkte könnte glauben, dass seine bisherige Körperpflege irgendwie stört. Was könnte man schenken, ohne Ärger zu produzieren? Ich informiere mich unauffällig, was zum Beispiel meine Frau mag, welches Hobby mein Freund hat. Ein Blumenstrauß mit einem darin liebevoll platzierten Geschenkegutschein vom nächsten Supermarkt, Kino oder Buchhandlung in der Nähe, das geht immer. Niemand ärgert sich über eine kleine Aufmerksamkeit, die man als Gast in seinen Händen hält und möglichst würdevoll übergibt. DM aus Flo.
0: Das war die wöchentliche Kolumne, nicht in Stein gemeißelt, sondern einfach nur angemerkt. Idee und Text, DM aus Flo. Die Sendeverantwortung für diesen Beitrag ist an Gunnar Leonhardt, dem Pirate Man, hängen geblieben. Yeah.

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1: Hallo, liebe Hörer von Pirate Time. Hier ist Carlo Wolf. Carlo, der alte Schlager-Derby-Macher beim Deutschlandfunk in Köln. Und ich wünsche Ihnen jetzt viel Spaß und gute Unterhaltung mit Gunnar Leonhardt.
2: Und hier haben wir Flair Bess und featuring Nick Cave.
3: Ah, ja.

Und der wurde in dieser Woche auch 80 Jahre alt, Ronnie Dio. Und die haben es mit The Prophets aus 67. Glückwunsch von mir.

0: Arbeitslose ist eine faule, chipsfressende Sau. Zu blöd, um in der Frittenbude die Kotze aufzuwischen. Das mag alles sein, aber er dreht immer ein Däumchen zu Hause und schadet nicht noch zusätzlich dem Gemeinwesen durch seine Beklopptheit. Nicht die 4,5 Millionen Unproduktiven sind das Problem dieser Gesellschaft, sondern die 15 Millionen Kontraproduktiven, die man quer durch alle Branchen in dieser Republik antrifft. Ihr einziges Know-how ist das Wissen um die eigene Beschränktheit. Deshalb giften sie gegen jeden Kompetenten, der ihnen den Platz an der Heizung womöglich streitig machen könnte. Am üppigsten gedeiht die normale Sozialstaatszecke in Verbänden, Gremien, Anstalten, Kammern, Beiräten, Gewerkschaften, Kirchen und wie die Eierschauklerparadiese sonst noch heißen. Da verwesen sie bei lebendigem Leib und überlegen sich mit ihrem noch aktiven Resthirn, wie man die Wertschöpfungskette torpedieren kann. Ihr Feind ist alles Lebendige, Fließende, Verändernde. Allein von der Verwaltung und Betreuung der Arbeitslosigkeit nähren sich mittlerweile so viel Parasiten, dass deren Reduktion oder gar Abschaffung ein Desaster im Zeckenpack auslösen würde. Niemand käme auf die Idee, eine Kommission aus beamteten Scharfrichtern über die Todesstrafe urteilen zu lassen. Im Gesundheits-, Renten- oder Sozialsystem stimmen hingegen die Maden über die Wiederbelebung der Leichen ab. Die kontraproduktiven Schmarotzer haben überall vorgesorgt und Metastasen in die Gesetzgebungsorgane vorangetrieben. 3/4 aller Abgeordneten hat eine Zeckenvergangenheit oder Gegenwart. An den langen Marionettenfäden ihrer Hauptquartiere werden sie durch die Fairnisse der sich verändernden Welt geführt und sorgen dafür, dass alles so scheiße bleibt, wie es ist. Doch was für den einen scheiße ist, ist für die Sozialstaatsmade der ideale Lebensraum. Drum lobe ich mir den Arbeitslosen. Für relativ bescheidenes Salär hält er sein Maul und andere jedenfalls nicht von der Arbeit ab. Warum er sich allerdings noch von den Gewerkschaften vertreten lässt oder gar im Staate noch Hoffnung auf die Beendigung seines Schicksals setzt, das bleibt wohl auf immer ungeklärt.
1: Leonard aus Eisenach.
2: Gunnar Leonard.
1: Gunnar Leonard.
3: Danke, Herrn Wieschmeier. Und hier haben wir sie. Gap Band. Oops, upside your head. Und da geht's dann langsam ins Finale der 2 Stunden hier bei mir, Gunnar Leonard.

Und jetzt John Lodge of Yes performs Nights in White Satin für uns hier, jetzt und für immer. Schön, dass ihr bei mir seid. Und dieses außerordentliche Werk könnt ihr jetzt mit mir gemeinsam genießen, bevor dann unser Schlusssong kommt.

Ja, ich muss jetzt auch gehen. Ich bin Gunnar Leonhardt und habe diese Sendung heute für euch produziert und moderiert. Am 10.07.2026 eure wöchentliche Sendung Pirate Time. Eure Sendung für gute alternative Musik. Ich verbleibe mit einem Gruß, Love, Peace and Good Music. Und noch einem Hinweis. Alexander Gehring und ich laden euch ein. Wir machen noch was Kleines aus dem Archiv. Und zwar am kommenden Sonntag. Ja, da kommt um 16 Uhr eine Sendung, die haben wir gemacht vor 25 Jahren, als dieser Sender an den Start ging, hatten wir Besuch. Und zwar von den Gebrüdern Blattschuss, die übrig geblieben sind. Und haben eine nette Sendung gemacht. Und wie gesagt, um 16 Uhr am Sonntag könnt ihr die nachhören. 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Also, schaltet ein auf Wartburg Radio 96,5. Würde mich außerordentlich freuen. Hier ist Gunnar Leonhardt, auch im Namen von Alexander Gehring. Tschüss da draußen, bis nächste Woche, Freitag. Ich bin wieder da, so Gott will.

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2: Flucht. Es bleibt keine Zeit zum Abschied, kein Blick zurück. Angst. Rennen, rennen um das eigene Leben, was eben noch vertraut und sicher war, birgt jetzt Gefahr. Wohin? Egal, nur weg, nur weg. Die Wurzeln bleiben hier, doch die Erinnerung flieht mit und füllt das Herz mit Trauer. Ein Leben lang.

Die Magie der Bücher. Ella, eine Schülerin des Martin-Luther-Gymnasiums, saß in der Schule und langweilte sich. Sie hatten gerade Mathe und in diesem Fach war sie wirklich nicht so gut. Allerdings traute sie sich auch nicht, eine andere Mitschülerin um Hilfe zu bitten, denn Ella war sehr schüchtern und verschlossen gegenüber anderen. Es war das Jahr 2009. Ella war in der 6. Klasse und hatte noch nie eine echte Freundin gehabt. Irgendwie war sie schon sehr traurig darüber. Aber was sollte sie machen? Sollte sie die anderen einfach ansprechen? Nein, das traute sie sich nicht. Nach der Schule ging Ella in die Bibliothek, denn sie liebte es, in alten Büchern zu stöbern. Die Bibliothek war ihr Lieblingsort. Er wirkte so geheimnisvoll und ruhig. Langsam ging sie durch die Regale. Hier und dort zog sie das ein oder andere Buch heraus. Schließlich nahm sie sich ein Buch, das sehr interessant aussah, legte sich in einen Sitzsack und las es sich durch. Es war ein schönes Märchen. Zwischendurch sah sie immer mal wieder auf, um zu sehen, ob jemand kam. Und plötzlich stockte sie. Das Honigbonbon, welches sie gelutscht hatte, blieb ihr dabei im Hals stecken und sie musste laut husten. Da hinten, ganz in der Ecke, war ein Vorhang aus immergrünem Efeu. Konnte das sein? Dieser Vorhang war doch vorher noch nicht dort. Dessen war sie sich sicher. Sollte sie hingehen und schauen, was dahinter war? Doch dann gewann ihre Neugier und sie schritt auf den Vorhang zu. Der dunkelgrüne Efeu leuchtete sie förmlich an. Ella streckte ihre Hand aus und schob den Efeu beiseite. Hinter ihm befand sich eine Tür. Sie öffnete sie und ging vorsichtig hindurch. Plötzlich stand sie in einer alten Buchabteilung. Eine wundervolle Stille lag in der Luft. Überall flogen Bücher durch den Raum. Sie schwebten förmlich. Ella tat ein paar weitere Schritte hinein und strich mit ihrem Finger über die alten, magischen Bücher in den Regalen. Sie waren sehr staubig. Anscheinend war schon lange keiner mehr in diesem Raum gewesen. Auf einmal sah sie auf, denn vor ihr saß ein kleines Wesen auf einem der dicksten Bände. Es war ein kleiner, grüner Bücherwurm, der gerade genüsslich an einer Seite von »Die Magie der Bücher« knabberte. Ella verscheuchte ihn mit einer leichten Handbewegung, woraufhin dieser beleidigt und den Mund voller Seitenschnipsel abzog. Sie nahm das Buch hervor und las, »Die Magie der Bücher ist eine wundervolle Möglichkeit, sein Leben zu verbessern. Der Eingang zu dieser Welt öffnet sich nur für diejenigen, die die wahre Freude des Lebens noch nicht entdeckt haben. Die Bücher verschaffen ihnen Kraft, um das umzusetzen, was in ihnen steht.« Ella klappte das Buch wieder zu, denn sie hatte etwas anderes entdeckt. Ein sehr altes, verstaubtes Buch flog durch die Luft auf sie zu. Auf der Vorderseite stand in verschnörkelter Schrift »Freundschaft«. Ella fühlte sich irgendwie angezogen von ihm. Sie nahm es in die Hand und klappte die erste Seite auf. Sofort strömten Stärke, Mut und Vertrauen durch ihren Körper. Dann sah sie ein Bild von zwei Freundinnen, die sich umarmten. Und auf einmal verspürte Ella so ein Gefühl, dass sie sich jetzt trauen würde, die anderen anzusprechen. Die neue Mitschülerin ist bestimmt nett. Sie wollte nicht mehr alleine sein, sondern ihr Leben mit einer besten Freundin an ihrer Seite verbringen. Dieses Buch hatte ihr dabei geholfen, Mut zu fassen. Und nachdem Ella aus der Tür getreten war und zur Schule geeilt war, verschloss sich der Eingang zu der geheimen Buchabteilung wieder. Ein Text von Clara Jennerjahn.

0: Ich glaube, dass Freiheit wie Luft ist, die man atmet. Ich musste atmen.
1: Widerstand. Hörgeschichten aus Thüringen 1939 bis 1945.
2: Er war nicht nur tapfer, er war erfolgreich tapfer.
1: Ein Projekt der Stiftung Gedenkstätten Buchenwald und Mittelbau-Dora.
0: Die Erfahrung des Faschismus hat uns gelehrt, dass jede Diktatur, gleich welchen Vorzeichens, die Würde des Menschen zerstört.
1: In den Geschichten geht es um Menschen, die dem Nationalsozialismus Widerstand entgegensetzten. Sie beruhen auf Begebenheiten, die sich während des Zweiten Weltkriegs an verschiedenen Orten in Thüringen abgespielt haben. Hunderttausende Menschen aus ganz Europa wurden damals nach Thüringen verschleppt und mussten Zwangsarbeit leisten. Strenge Regeln trennten ihre Lebenswelten von denen der Deutschen. Wer gegen diese Regeln verstieß, musste mit harten Strafen rechnen. Und doch gab es Menschen, die sich der nationalsozialistischen Gewalt widersetzten. Spontan oder aufgrund fester Überzeugungen. Von solchen Akten handeln diese 12 Geschichten. Es geht um Mitmenschlichkeit, Selbsthilfe, Gegenwehr und den bloßen Willen zu überleben. Die Geschichten erzählen von einem Widerstehen, das Mut erforderte und mit Risiken verbunden war. Weitere Informationen zum Projekt gibt es unter museum-zwangsarbeit.de/widerstand.

0: Gotha. Katholische Aktion.
1: Kameraden, am Sonntag, dem 25. Juli um 8.30 Uhr findet eine Messe statt, die ausschließlich für Franzosen bestimmt ist. Wir zählen auf eure Anwesenheit und bitten euch, möglichst viele Kameraden mitzubringen, da der Erfolg dieser Messe von den Bemühungen jedes Einzelnen abhängt. Wenn genug Leute kommen, können wir jeden Monat eine organisieren. Also, Treffen der Franzosen am Sonntag, dem 25. Juli um 8.30 Uhr hier. Schmalkaldener Sektion der Christlichen Arbeiterjugend.

0: Fast jedes Wochenende in der zweiten Hälfte des Jahres 1943 treffen sich französische Zwangsarbeiter an verschiedenen Orten in Thüringen. Zu Gottesdiensten, Einkehrtagen und Gesprächsrunden. Sie sehen sich als Teil der katholischen Aktion, einer Laienbewegung mit dem Ziel, den Glauben im Alltag zu leben, die Gemeinschaft der Gläubigen zu stärken und einander unter schwierigen Bedingungen geistigen Halt zu geben. In zahlreichen Thüringer Städten gibt es damals kleine lokale Gruppen der katholischen Aktion. Einer der beteiligten Zwangsarbeiter ist Marcel Callot, der im März 1943 nach Deutschland verschleppt wurde. November 1943. Brief von Marcel Callot an seine Verlobte.
1: Die ersten beiden Monate nach meiner Ankunft waren mühsam und hart. Ich hatte keine Lust zu irgendwas mehr. Ich war gefühllos geworden. Ich fühlte mich, als würde ich langsam zugrunde gehen. Doch plötzlich ließ Christus mich reagieren. Er machte mir klar, dass mein Handeln nicht richtig war. Er sagte mir, ich solle mich um meine Kameraden kümmern, und daraufhin kehrte die Freude am Leben zurück.
0: Marcel Callot ist zu diesem Zeitpunkt Zwangsarbeiter in Zella Melis. Er beginnt, geheime Treffen zu organisieren und Gottesdienste zu leiten. Er schreibt:
1: Ich habe es geschafft, zwei Franzosen aus dem Lager zum Glauben zu bewegen. Etwa 10 gehen zur Messe. Das ist schon eine schöne Zahl. Ich hoffe, dass sie noch wächst. Wenn ich abends in meine Baracke zurückkehre, geht es mir gut. Denn indem ich anderen Gutes getan habe, habe ich auch mir selbst Gutes getan. Wie glücklich bin ich, ein christlicher Aktivist zu sein. Ich spüre Christus jederzeit an meiner Seite. Er ist meine Stütze und mein Trost. Ohne ihn weiß ich nicht, was aus mir geworden wäre.
0: Die Aktivitäten der katholischen Aktion werden von der Gestapo bespitzelt. Viele Briefe, mit denen sich die Ortsgruppen untereinander absprechen, werden abgefangen. Am 3. Dezember 1943 erlässt das NS-Reichssicherheitshauptamt eine Anordnung. Die katholische Aktion soll aufgelöst werden. Im Frühjahr 1944 werden in Thüringen 12 französische Zwangsarbeiter festgenommen. Sie arbeiten in Waffenfabriken, Werkstätten und Gärtnereien. In Gotha, Zella Melis, Suhl, Eisenach, Erfurt, Schmalkalden und Sondershausen. Ihnen wird vorgeworfen, die führenden Organisatoren der katholischen Aktion in Thüringen zu sein. Der Zwangsarbeiter Joël Jouas-Potrel erinnert sich später an die Verhaftung von Marcel Callot.
2: Ich arbeitete in der Nachtschicht und befand mich in der Baracke, als Marcel gegen 11 Uhr hereinkam. Was ist los? Fragte ich ihn. Bist du krank? Achtung, antwortete er, ich bin verhaftet worden. Ein Gestapo-Beamter, der ihm gefolgt war, begann, seinen gesamten Schrank zu durchsuchen, insbesondere seine Bücher. Warum verhaften Sie meinen Kameraden? Fragte ich den Beamten. Er antwortete barsch, der Herr ist viel zu katholisch. Nimm so viel Proviant wie möglich mit, sagte ich zu ihm. Es hat keinen Sinn, antwortete er mir. Er nahm seinen Rosenkranz, drückte mir die Hand und fügte hinzu, auf Wiedersehen und hoffentlich bis bald. Schreib meinen Eltern und meiner Verlobten, dass ich wegen katholischer Aktivitäten verhaftet wurde. Dann ging er, begleitet vom Gestapo-Beamten, zum Gefängnis von Gotha.
0: Marcel Callot und die anderen Franzosen werden nach Gotha ins Gefängnis gebracht. Dort sind sie Verhören, Hunger und Misshandlungen ausgesetzt. Außerdem werden sie zur Arbeit gezwungen. Doch auch während dieser Zeit setzen sie ihre religiöse Praxis fort. Sie beten zusammen und fertigen ein kleines Kreuz aus Strohblumen an, das sie in ihrer Zelle aufhängen. Das Kreuz ist bis heute erhalten geblieben. Im Oktober 1944 werden die 12 Männer in verschiedene Konzentrationslager deportiert. Die meisten kommen nach Flossenbürg, andere nach Dachau oder Buchenwald. Einer von ihnen, Paul Béchet, erinnert sich an seine Ankunft in Flossenbürg.
3: Wir kamen in Ketten an, zu viert, mit Handschellen und aneinander gebunden, genau wie ein Viehtransport. Und wir passierten das Tor mit der Aufschrift »Arbeit macht frei«. Und während dieser Zeremonie standen wir nebeneinander. Und einer von uns, ich weiß nicht mehr wer, schlug vor, das Vaterunser zu beten.
0: Acht der 12 Männer überleben die Zeit in den Konzentrationslagern nicht. Marcel Callot stirbt im März 1945 an Entkräftung und Ruhr im Konzentrationslager Mauthausen. Viele Jahrzehnte später, im Jahr 1987, wird Marcel Callot von Papst Johannes Paul II. Selig gesprochen.

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2: Mit Jean Maddox Henschel und diesen Themen. Intercity Express Linie 50 hält nicht in Eisenach. Bergbaukonzern Kali und Salz kündigt Ende der Bergwerkskonzerte in Merkers an. Und Videoüberwachung an der Wandelhalle in Eisenach startet. Die Deutsche Bahn kündigt ab Montag, den 13. Juli um 22 Uhr bis Montag, den 27. Juli erneut eine Sperrung für die vielbefahrene Strecke Fulda-Frankfurt am Main an. Das hat zur Folge, dass die Züge der Intercity Express Linie 50, die zwischen Dresden, Erfurt, Frankfurt am Main und Wiesbaden nicht am Hauptbahnhof in Eisenach halten. Sie werden durch den Thüringer Wald und über Würzburg umgeleitet. Der Bergbaukonzern Kali und Salz beendet Mitte 2027 die Bergwerkskonzerte im Erlebnisbergwerk Merkers. Als Grund nennt Kali und Salz die verschärften Sicherheitsauflagen für Veranstaltungen mit mehr als 1000 Gästen. Um diese künftig zu erfüllen, wären hohe Investitionen nötig. Die dadurch steigenden Ticketpreise will man den Besuchern nicht zumuten. Alle bis Mitte 2027 geplanten Konzerte finden wie vorgesehen statt. Einige sind bereits ausverkauft. Auch der Kristallmarathon wird im kommenden Frühjahr ein letztes Mal ausgetragen. Der frühere Bunker der Kaligrube gilt als tiefster Konzertsaal Europas und war in den vergangenen Jahren Auftrittsort internationaler Künstler. Führungen durch das Bergwerk sollen weiterhin angeboten werden. Über die Zukunft kleinerer Veranstaltungen wie Mountainbike-Touren, Kindergeburtstage oder Tagungen wird derzeit noch entschieden. Die Eisenacher Wandelhalle und der Karthausgarten werden ab Montag, den 13. Juli, videoüberwacht. Wie die Stadtverwaltung Eisenach mitteilte, sind bereits funkgesteuerte Bewegungsmelder mit eingebauten Kameras installiert worden. Grund sind wiederholte Schäden durch Vandalismus und Schmierereien. Allerdings wird der Karthausgarten nicht permanent videoüberwacht. Stattdessen wird das Alarmsystem ausschließlich außerhalb der Öffnungszeiten scharf geschaltet. Falls sich jemand der Wandelhalle nähert, reagiert demnach das System und löst Alarm aus. Dabei erstellt die Kamera mehrere Fotos und schickt sie an ein Bereitschaftshandy. Schilder am Eingang der Wandelhalle weisen ab sofort auf die Kameras hin. Das waren die Regionalnachrichten mit G. Maddox Henschel hier im Wartburg Radio 96,5.
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1: Ein Tipp für alle, die sich für Geschichte und Kunst interessieren. Am Sonntag, den 12. Juli um 15 Uhr, lädt das Thüringer Museum wieder zu Stadt, Gespräch, Kunst ein. Der Ort dafür ist die Eisenacher Predigerkirche. Diesmal geht's um die heilige Elisabeth. Der Titel des Gesprächs ist Elisabeth in Eisenach – Möglichkeiten und Chancen. Im Gespräch sind zwei Männer, die sich in Eisenach gut auskennen. Der Theologe Eberhard Grüneberg und der frühere Landrat des Wartburgkreises Reinhard Krebs. Die beiden reden darüber, wie Elisabeth gelebt hat und wie man heute noch von ihr erzählen kann. Reinhard Krebs ist dafür genau der richtige Gesprächspartner. Er setzt sich schon seit Jahren dafür ein, dass mehr Menschen von Elisabeths Leben und Wirken erfahren. Aber worum geht's bei diesem Thema eigentlich? Elisabeth kam als Königstochter aus Ungarn. Später wurde sie Landgräfin von Thüringen. Den längsten Teil ihres kurzen Lebens hat sie auf der Wartburg und in Eisenach verbracht. Schon 1235 wurde sie heilig gesprochen. Und ihre Spuren sieht man bis heute in unserer Stadt. Sie hat sich um Arme und Kranke gekümmert. Und dieses Vorbild wirkt bis in unsere Zeit. Viele soziale Einrichtungen in Eisenach machen bis heute etwas Ähnliches. Sogar das Eisenacher Hospiz trägt ihren Namen St. Elisabeth. Auch die Predigerkirche selbst hat einiges mit Elisabeth zu tun. Schon um das Jahr 1240 wurde sie ihr und Johannes dem Täufer gewidmet. Heute erinnert man dort mit alten Kunstwerken an sie, aber eben auch mit modernen Formaten wie diesem Gespräch. Die Stadt möchte Elisabeth insgesamt wieder sichtbarer machen. Schon 2020 haben Bischof Ulrich Neimeyer, Landesbischof Friedrich Kramer und die damalige Oberbürgermeisterin Katja Wolf das gemeinsam festgehalten. Geplant ist zum Beispiel auch ein sogenannter Rosenwunderweg, der verschiedene Elisabeth-Orte in Eisenach verbinden soll. Wer am 12. Juli bei der Gesprächsrunde von Eberhard Grüneberg und Reinhard Krebs dabei sein möchte, zahlt den normalen Museumseintritt. 4 Euro, für Erwachsene ermäßigt 2 Euro. Weil es nur begrenzte Plätze gibt, bittet das Museum um eine Anmeldung vorab. Die Nummer dafür lautet 03691 784678. Erreichbar ist das Museum von Mittwoch bis Sonntag jeweils von 10 bis 13 Uhr und von 14 bis 17 Uhr. Und zum Schluss noch ein paar kurze Eckdaten zu den beiden Gästen. Reinhard Krebs wurde 1959 in Weimar geboren und hat Agrarwissenschaften in Halle studiert. Von 2006 bis 2024 war er Landrat des Wartburgkreises. Bis heute engagiert er sich an vielen Stellen, unter anderem in der katholischen Gemeinde St. Elisabeth, der er selbst angehört. Eberhard Grüneberg wurde 1955 geboren. Er hat evangelische Theologie in Jena studiert und war danach als Pfarrer in Thüringen tätig. Ab dem Jahr 2000 hat er das Diakonische Werk Thüringen geleitet und von 2004 bis 2017 war er Vorsitzender der Diakonie Mitteldeutschland. Wenn Sie also Lust haben, mehr über die heilige Elisabeth und ihre Verbindung zu Eisenach zu erfahren, kommen Sie am Sonntag, den 12. Juli um 15 Uhr in die Predigerkirche Eisenach. Anmeldung auch nicht vergessen unter 03691 784678. Das war ein Veranstaltungstipp von Selina Lampe im Wartburg Radio 96,5.

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0: 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Welche seltenen Berufe gibt es in der Wartburg-Region? Das hat sich meine Kollegin Emily Tümmler gefragt. Wo fängt man da eigentlich an zu suchen? In der Stadt? Auf dem Land? Bei Gewässern? Fündig wurde sie unter Tage. Sie hat einen Bergbautechnologen getroffen, der auch noch eine explosive Extraqualifikation hat. Und zwar die Sprengtechnik.
1: Die Software zählt einen Countdown runter. Sprengbereitschaft aktiviert. Sprengvorgang startet. So klingt es in den Lautsprechern im Überwachungsraum der Steiger, also den Schichtleitern im Bergbau. Es ist 2:30 am Nachmittag. Schichtwechsel. Die Bergleute aus der Frühschicht fahren aus dem Schacht vom K+S-Werk unter Breitsbach. Das liegt in Westthüringen, ca. 2 Kilometer vor der hessischen Grenze. Nachdem die Frühschicht das Bergwerk verlassen hat, wird gesprengt. Kein Mensch darf zu der Zeit in den Kammern unter Tage sein. Sind alle Sprengungen beendet, beginnt die Arbeit von Martin Sander. Er ist der Leiter der Sprengtechnik am Standort. Sein Arbeitsalltag beginnt erst einmal mit einer Inventur. Er schaut also, wie viel Sprengmaterial verbraucht wurde.
2: Zum Schichtanfang erstmal alles, was verbraucht worden ist, einen Tag vorher, wird von uns schriftlich niedergelegt. Es wird ja alles 10 Jahre im Sprengwesen niedergeschrieben. Bezüglich dem Verbräuchen, die stattgefunden haben in den Revieren, dann um zu sehen, was muss nachbestellt werden. Also es ist eine Art Lagerwirtschaft, die wir betreiben mit meiner Abteilung. Und das direkte Arbeiten dann vor Ort, der Umgang mit dem Sprengstoff, das erledigen dann die Sprenghauer, die in den Revieren angebracht sind. Für die ich mitverantwortlich bin, aber unsere Abteilung ist eigentlich die Abteilung, die die Männer mit dem beliefert, was sie benötigen, an Spreng- und Zündmittel.
1: Sprenghauer sind die Bergleute, die den Sprengstoff anbringen. Beim K+S-Werk unter Breitsbach geht es dabei vor allem um Rohstoffgewinnung. Hier werden pro Tag 15.300 Tonnen Salz abgebaut. Eine Software berechnet dafür zuerst, wo wie viel Sprengstoff angebracht werden soll. Dann kommen die Spezialisierungen der Bergbautechnologen zum Einsatz.
2: Also der Sprenghauer übernimmt, nachdem der Sprenglochbohrwagenbediener die Strecke verlassen hat, den Ort und wird dann alle hergestellten Sprengbohrlöcher mit Laden, mit Sprengstoff und den entsprechenden Zündern. Er setzt die Zünder so ein, dass das Haufwerk in der Position liegt, damit die nachfolgenden Maschinen eine einwandfreie Abförderung dieses stückigen Haufwerks fahren kann. Die Anordnung der Sprengbohrlöcher ist eigentlich schon so vorbereitet, dass wir versuchen, ein 1A-Qualität-Produkt rauszuholen, dass wir kein Nebengestein mitnehmen wollen, was dann über Tage auftaucht. Und natürlich, wir wollen wenig Staub haben, wir wollen das Salz so gewinnen, dass es in der richtigen Größe da ist. Und das ist ein Hand-in-Hand-Arbeiten bei diesen zwei Mitarbeitern, dem Sprengbohrwagenbediener und dem Sprenghauer.
1: Soweit die Routine. Und im Bergwerk von Unterbreitsbach dürfen 94 MitarbeiterInnen mit Sprengstoff arbeiten. Aber der Sprengtechnikleiter kommt dann mit seinem Spezialteam zum Einsatz, wenn nach außergewöhnlichem Bedarf Platz geschaffen werden muss.
2: Das sind halt Kleinigkeiten, wo man einfach sagt, Mensch, hier, das können wir während der Schicht, die Freigabe haben wir, können wir Sachen entfernen, die einfach vom Aufwand her gering gehalten werden können. Ja, Sprengungen an Räumlichkeiten unter Tage, an Bauten unter Tage, die ganz bleiben sollen, aber es soll was aus dem Raum oder aus dem Gebäude entfernt werden, ohne dass was kaputt geht.
1: Aufwendige Spezialfälle kommen beispielsweise dann vor, wenn ein ganzer Schacht tiefer gelegt werden soll oder wenn das Salz wegen der Luftfeuchtigkeit verklumpt und deshalb Transportwege verstopft. Dass es so viele Sprengungen im Bergwerk gibt,

0: sehen Sie auch über Tage, wenn da Häuser gesprengt werden oder. Aber ich muss sagen, toi, toi, toi, wir fangen klein an. Also mit sehr wenig Sprengstoff kann man viel erreichen. Und wenn wir merken, es hat noch nicht gereicht, dann kommt halt nochmal etwas mehr Sprengstoff mit dazu. Und das andere ist, also Sprengwesen ist es so, da ist sehr viel Erfahrung. Auch von den Vorderen, vor den Älteren, dass man lernt von diesen Personen. Und mit viel Erfahrung kriegt man das auch mit wenig Sprengstoff hin und einen gezielten Einsatz von Sprengstoffen.
1: Trotz Risiko hat Martin Sander mehrere Gründe, weshalb ihm der Beruf und die Abteilung Sprengtechnik gut gefallen.
0: Die Vielfalt, den Umgang mit Menschen und natürlich, es ist was Besonderes. Ja, es ist ein Beruf, den nicht jeder ausübt, gerade im Umgang mit Sprengwesen. Und ich habe es damals gemacht, muss dazu sagen, ich komme aus einer Familie, ich bin jetzt in der 4. Generation im Bergbau. Mein Vater hat es mir noch beigebracht, den Umgang mit den Maschinen und auch mit dem Sprengstoff. Ja, ich habe den Beruf erlernt, 1990. Dann ging das los, kam Walderqualifizierung, da natürlich auch die Walderqualifizierung zum Sprenghauer in 94. 95 habe ich angefangen mit der Vorschule, um in 96 bis 98 an die Technikerschule nach Clausthal-Zellerfeld zu gehen, um da meinen Techniker für Bergbau zu erlangen. Ja, dann ging es nach der Rückkehr, eingestellt als Vorarbeiter, vom Vorarbeiteraufseher zum Steiger. Ja, in 2001 habe ich gewechselt nach Unterbreitsbach und ja, es ist eine Stelle frei geworden, leider Sprengwesen. Ich wurde gefragt und das habe ich das Amt übernommen und seitdem bin ich leider Sprengwesen in den Gruben Unterbreitsbach und Mergers.
1: In Mergers wurde 1993 das letzte Mal Rohsalz gefördert. Seitdem wird das Bergwerk nur noch für den Tourismus genutzt. Aber das herausgesprengte und geförderte Salz aus Unterbreitsbach dient dem Unternehmen K+S zur Herstellung von Speisesalz, Wasserenthärtern, Auftau- oder Geschirrspülsalz. Nur um ein paar Beispiele zu nennen.
2: Das war ein Beitrag von Emily Tümmler.
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1: Der Rätselranger ist in Eisenach unterwegs. Natur, Rätsel und Abenteuer erwarten euch im interaktiven Wanderspiel von Arne Setzpfand und Juliane Reinhardt. Der Rätselranger. Escape Room Games und Rätselabenteuer begeistern zahlreiche Menschen. Doch finden diese Spiele oft in geschlossenen Räumen von Städten statt, wo Lärm und Geräusche der Straße die sinnliche Ruhe stören. Mit diesem Escape Room Game der anderen Art schlagen sie mal einen neuen Weg ein. Anstatt aus einem Raum zu fliehen, so wie es für die meisten Escape Room Games üblich ist, strebt der Rätselranger an, dass die Spieler sich im Wald vertiefen. Freuen Sie sich auf ein Spiel, in dem die Erholung in der Natur, Wanderlust und knifflige Rätsel sich vereinen. Ob allein, zu zweit oder in einer Gruppe unterwegs, es warten spannende Kniffeleien und Stationen auf Sie, die es zu lösen gilt. Wobei ein kluges Köpfchen und ein ausgeprägter Orientierungssinn nur von Vorteil sein werden. Das Ziel des Spiels ist es nicht nur, Menschen wieder mehr in die Natur zu bringen, sondern auch ein Bewusstsein für Nachhaltigkeit im Umgang mit dem Wald zu sorgen. Und damit, liebe Zuhörer, lassen Sie sich vom Rätseln in die Wanderlust versetzen und erleben Sie die Entspannung der Natur mit dem Rätselranger. Die Rätselboxen sind in der Eisenacher Touristinformation erhältlich oder unter www.rätselranger.de. Das war ein Kulturbeitrag, vorgetragen von Mandela Messi im Wartburgradio 96,5.

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1: Gefährliche Spinnen. Der große Hörselberg ist in den vergangenen Wochen mit seiner verlässlichen Bewirtschaftung in ein positives Licht gerückt. Jedoch ist Vorsicht geboten. Westlich des Berggasthofes ist am Weg ein Nest von Eichenprozessionsspinnern entdeckt worden. Damit ist nicht zu spaßen. Hier geht es um eine Schmetterlingsart, die unter anderem Eichenbäume besiedelt. Und wo ein Nest ist, ist ein zweites eventuell nicht weit. Ihre Raupen kriechen bei Ortswechseln gern kollektiv in einer oder mehreren beieinander liegenden Reihen. Bei Menschen können die Brennhaare der Raupen bei Hautkontakt allergische Raupendermatitis auslösen, die nicht zu unterschätzen ist. Die Gemeindeverwaltung Hörselberg-Hainich leitete notwendige Schritte ein. In der Regel muss eine Schädlingsbekämpfungsfirma zum Einsatz kommen. Das war ein Beitrag von G. Maddox-Henschel.

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1: Hallo, wir sind Anine, Kate, Phil, Nayeli, Time, Simon, Aaron, Angelina, Asuda, Paula und Seda aus der Goethe-Schule Eisenach.
2: Wir hatten als Projekt Textstimme Radio. Wir waren im Wartburg-Radio, haben vorher die 2 Tage Dialoge geschrieben, also Märchendialoge. Und die wollen wir euch jetzt vorspielen. Und natürlich mit toller Musik dazwischen. Viel Spaß!

0: Rapunzel und Angelinas Geschichte. Ein Tages war ich spazieren. Und wisst ihr, welche berühmte Star ich getroffen habe?
1: Hallo.
0: Was? Bist du wirklich Rapunzel?
1: Ja, natürlich. Erkennst du mich nicht an meinen langen Haaren?
0: Doch, natürlich. Es ist nur krass, dass man dich in echt sieht.
1: Ja, ich bin die echte Rapunzel, nur ich mache jetzt sehr viele Videos auf Social Media.
0: Über was machst du Videos?
1: Ich mache Videos über meine Haare.
0: Was genau ist in den Videos zu sehen?
1: Meine Haare, wie ich sie style, pflege. Ich stelle auch Pflegeprodukte vor.
0: Welche Produkte sind das?
1: Ich benutze Öle und Rapunzel-Schnell-Haarwaschserum. Deine Haare sind so kräftig, dass du dir jeden Prinzen angelst.
0: Wie teuer sind die Produkte?
1: Die Produkte kosten 12 Taler. Für dich mache ich einen Freundschaftspreis von 6 Talern.
0: Oh mein Gott, das ist ja übelst lieb von dir. Ich bin dein größter Fan.
1: Gern geschehen. Folg mir doch einfach auf meinen Insta-Kanal, dann erfährst du alles über meine neuen Produkte.
0: Ich folge dir gern. Ich bin dein größter Fan.
1: Vielen Dank. Mach's gut.
0: Ciao. Das war der Dialog Rapunzels und Angelinas Geschichte.
1: Geschrieben und gesprochen von Angelina und Asuda.

0: Molly und Mia, die zwei Dorfbewohnerinnen, trafen sich auf dem Hof.
1: Hallo!
0: Hallo, wie geht es dir?
1: Mir geht es gut. Wie geht es dir?
0: Mir geht es auch gut. Danke!
1: Hast du schon gehört, dass die Prinzessin nicht mit uns spielen darf?
0: Nein, das habe ich noch nicht gehört. Aber warum darf sie nicht mit uns spielen?
1: Weil ihre Eltern es ihr verbieten, mit normalen Leuten zu spielen. Sie verabscheuen uns.
0: Och Mann, schade.
1: Vielleicht können wir auch eine Lösung finden, um mit ihr zu spielen.
0: Ja, da hast du vollkommen recht. Vielleicht können wir uns als Wachen reinschleichen. Was hältst du davon?
1: Das klingt gut, aber woher sollen wir die Rüstung bekommen?
0: Vielleicht vom Schmied.
1: Ja, das ist eine richtig gute Idee.
0: Okay, dann lasst uns jetzt schon mal loslegen.
1: Ja, schnell zum Schmied.
0: Die beiden gingen zum Schmied und holten sich die Rüstung.
1: Sie sehen richtig cool aus.
0: Ja, endlich. Jetzt können wir zur Prinzessin.
1: Ja, wir sind endlich angekommen. Weißt du, wo das Zimmer von der Prinzessin ist?
0: Nein, weil wir noch nie hier waren.
1: Ich habe bemerkt, dass auf den Türen die Namen stehen. So können wir sie finden.
0: Sie fanden das Zimmer von der Prinzessin nach 5 Minuten.
1: Da ist das Zimmer.
0: Ach ja, stimmt, weil da ihr Name draufsteht.
1: Schnell, lass uns umziehen und reingehen.
0: Ja, daneben ist die Toilette. Lass uns rein.
1: Schnell!
0: Die beiden zogen sich um und gingen zur Prinzessin. Sie spielten und waren fröhlich. Das war der Dialog Die gefangene Prinzessin. Geschrieben und gesprochen von Seda und Paula. Paula war Molly und ich, Seda, war Mia und die Erzählerin. Es

0: No.
1: Das Wiedersehen von Sebastian und Ariel. Ariel, die Meerjungfrau, und Sebastian treffen sich eines Tages wieder. Ist das da hinten Sebastian? Oh mein Gott, Sebastian, hey, ich bin's, erkennst du mich noch? Sebastian drehte sich um.
2: Natürlich, Ariel, wie geht's dir denn?
1: Mir geht es gut, es freut mich, dich wiederzusehen. Was machst du hier?
2: Ich habe um 12 Uhr ein Vorstellungsgespräch beim Nagelpflegestudio und ich bin schon sehr, sehr aufgeregt.
1: Na, dann drücke ich dir richtig fest die Daumen und hoffe, dass du es schaffst.
2: Danke, ich hoffe, es wird was. Und was machst du hier?
1: Ich arbeite tatsächlich hier beim Fundstück-Sammlerladen. Du weißt ja, ich habe damit schon immer viel gesammelt und deswegen liebe ich jetzt einfach, es hier zu arbeiten. Ariel zeigt auf den orangenen Laden neben dem Strand.
2: Das ist schön, dass es dir Spaß macht. Aber die Uhr sagt, dass ich jetzt wieder gehen muss. War schön, mal wieder mit dir zu reden. Vielleicht sehen wir uns ja bald wieder.
1: Das war wirklich mal wieder schön. Grüß mein Vater, meine Geschwister lieb von mir.
2: Werde ich tun. Grüß du, Erik, von mir.
1: Mach ich. Ciao.
2: Ciao.
1: Das war der Dialog vom Wiedersehen von Sebastian und Ariel. Geschrieben und gesprochen von Kate und Simon.

0: Ihr hört das Wartburg-Radio 96,5 mit Schülern aus der Goetheschule Eisenach. Wir haben in unserer Projektwoche Märchendialoge geschrieben, die wir euch jetzt weiter vorstellen wollen. Weiter geht's. Viel Spaß!
1: Rapunzel in 2026. Rapunzel spaziert in der Stadt und trifft den Froschkönig. Oh mein Gott, ist das Rapunzel? Er rennt zu ihr hin und hat vor, nach einem Autogramm zu fragen. Bist du Rapunzel? Ich bin ein Riesenfan von dir.
2: Oh, hallo. Wie heißt du denn? Ich kenne dich gar nicht.
1: Ich bin der Froschkönig. Krieg ich vielleicht ein Autogramm?
2: Natürlich.
1: Wie geht's dir denn so?
2: Gut, nachdem ich aus dem Turm entkommen bin, ist mein Leben viel besser. Und deine?
1: Na klar geht's mir gut. Ich darf dich treffen.
2: Schön zu hören. Was ist bei dir so passiert?
1: Ich war für eine kurze Zeit ein Frosch, aber nachdem ich geheiratet habe, war ich wieder ein Mensch.
2: Oha, okay. Was machst du jetzt so?
1: Sag mal du zuerst.
2: Okay. Ich führe einen Social-Media-Account, wie du weißt, wo ich Hairstyling-Tipps gebe und ich habe inzwischen Kinder. Es sind Drillinge.
1: Boah, das ist schön. Ich habe auch Kinder. Es sind Zwillinge. Der eine heißt Froschi und der andere heißt Froscho.
2: Die sind bestimmt süß.
1: Ja, sehr. Wie heißen deine so?
2: Meine heißen Romis, Romulus und Remus. Hast du eine Frau und so?
1: Ja, aber sie ist nicht wirklich die netteste. Ziemlich toxisch.
2: Hä, warum habt ihr dann geheiratet?
1: Ja, hab ich doch gesagt, damit ich wieder Mensch werden kann.
2: Okay.
1: Lass mal wieder das Thema wechseln. Wie viele Follower hast du denn schon?
2: Mittlerweile habe ich schon 2 Millionen, glaube ich.
1: Was? Oha.
2: Ja. Wie alt sind denn deine kleinen Kinder?
1: Beide 6.
2: Schön. So, ich müsste mal weiter. Schönen Tag noch.
1: Gleichfalls, ciao.
2: Und das war der Dialog Rapunzel in 2026, geschrieben und gesprochen von Time und Aaron.

0: Der Prinz und die Prinzessin auf der Geburtstagsparty. Prinzessin Mila und Markus treffen sich im Schloss zu Prinz Markus' 16. Geburtstag.
1: Hallo Prinzessin Mila, wie gefällt es dir bisher auf meiner Party?
2: Mir gefällt es gut. Es freut mich sehr, dass du mich eingeladen hast.
1: Hast du Lust, mit mir zu tanzen?
2: Ja klar, können wir gerne machen. Zu welcher Musik wollen wir denn tanzen?
1: Lass uns zu mittelalterlicher Musik tanzen.
2: Ja klar, können wir gerne machen.
0: Beide lachten und es verging die Zeit und es war schon abends.
1: Es hat mir sehr Spaß gemacht. Können wir das wiederholen?
2: Ja klar. Kann ich deine Nummer haben?
1: Ja, können wir machen.
0: Sie tauschten Nummern aus und machten sich ein Treffen aus.
1: Willst du meine Freundin sein?
2: Ja, ich will.
1: Okay, bis zum nächsten Mal. Wir schreiben. Schönen Tag noch.
2: Bis zum nächsten Mal. Ich schreibe dir auch. Schönen Tag dir auch noch.
0: Beide schrieben sich am Abend nochmal und freuten sich schon auf das nächste Treffen. Das war der Dialog von dem Prinzen und der Prinzessin.
1: Der Prinz wurde gesprochen von Phil.
2: Die Prinzessin wurde gesprochen von Anina.
0: Und die Erzählerin wurde gesprochen von Nayeli. Geschrieben wurde die Geschichte von uns allen.

0: Und das war das Ende unserer Sendung über unsere Märchendialoge aus der Projektwoche der Goetheschule Eisenach.
1: Ich hoffe, es hat euch gefallen. Uns hat es auf jeden Fall im Wartburg Radio 96,5 in Eisenach gefallen. Euch noch einen schönen Tag. Tschüss!

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1: Mein Name ist Joana Mannel. Streuobstwiesen sind viel mehr als nur ein paar Obstbäume auf einer Wiese. Sie sind Lebensraum für zahlreiche Tier- und Pflanzenarten, sie bewahren alte Obstsorten und sie sind ein Stück Heimat. Doch viele dieser Flächen sind in den vergangenen Jahren und Jahrzehnten in Vergessenheit geraten und verwildert. Genau das will der Verein Streuobstfreunde Gumpelstadt ändern. Das Ziel, eine alte, vernachlässigte Streuobstwiese wieder zum Leben erwecken und damit ein wertvolles Stück Natur- und Kulturgut für kommende Generationen erhalten. Auf rund 4,7 Hektar stehen hier knapp 300 Obstbäume, darunter bereits 88 neu gepflanzte. Doch bis aus der verwilderten Fläche wieder ein blühendes Biotop wird, gibt es noch jede Menge zu tun. Denn die Herausforderungen sind groß. Die Bäume wurden über viele Jahre kaum gepflegt. Die Flächen gehören verschiedenen Eigentümern und auf fremdem Grund kann natürlich auch nicht einfach gearbeitet werden. Deshalb bemüht sich der Verein um Pachtverträge. Ein Prozess, der oft Geduld erfordert. Und wie so häufig fehlt es auch an finanziellen Mitteln, um die dringend notwendigen Arbeiten anzugehen. Die Freiwilligenagentur des Wartburgkreises hat die Streuobstfreunde Gumpelstadt besucht. Und ich war für sie mit dabei. Direkt auf der Streuobstwiese in Gumpelstadt hat sich die Freiwilligenagentur des Wartburgkreises mit dem Vereinsvorsitzenden Peter Schiller und seinem Stellvertreter Thomas Reinhardt getroffen. Die beiden haben verraten, warum sich der Einsatz für die Streuobstwiese lohnt, welche Hürden noch zu überwinden sind und warum der Erhalt dieses besonderen Ortes so wichtig ist.
2: Wir stehen hier auf der Streuobstwiese in Gumpelstadt auf einem schönen Hügel. Es ist etwas windig und wir sind hier zu Besuch bei den Streuobstfreunden aus Gumpelstadt. Wir als Freiwilligenagentur Wartburgkreis, die Frau Biermann und ich, die Katrin Knüpfer, haben es uns auf die Agenda geschrieben, regelmäßig Vereine zu besuchen und da nachzuhaken. Was macht euch besonders? Was macht euch aus? Wo seid ihr Vorbild für andere? Aber wo drückt der Schuh? Was können wir als Aufgabe für uns mitnehmen, uns auf die Agenda schreiben? Wo können wir unterstützen? Das ist unser Anliegen. Und vor allem sollen natürlich auch die Vereine eine große Plattform erhalten, um sich bekannter zu machen, um Mitglieder werben zu können, um interessanter zu werden. Vor mir steht der Peter Schiller. Er ist Vereinsvorsitzender.
3: Hallo, grüß euch. Freue mich, dass ihr da seid.
2: Hier unsere erste Frage an Sie. Wie würden Sie Ihren Verein in kurzen Sätzen beschreiben?
3: Also wir sind Interessenfreunde, die eine alte Streuobstwiese, die verwahrlost war, wieder in Ordnung bringen will und dieses Naturgut und dieses Gut auch für die Gesellschaft erhalten will. Natürlich ein bisschen Eigeninteressen auch, dass wir da Apfelsaft und auch mal zusammenfinden und uns auch mal gesellig zusammensitzen, aber das ist im Prinzip der Hauptgrund.
2: Herr Reinhardt, Sie sind der Stellvertreter. Was würden Sie sagen, macht Ihren Verein so besonders?
4: Besonders ist, dass wir in dieser Region, wo wir zugezogen sind, es am Anfang sehr, sehr schwierig hatten, hier überhaupt Fuß fassen zu können, um irgendwas in der Richtung zu organisieren. Und diese Streuobstwiese gibt uns halt die Möglichkeit, zueinander zu finden und gesellschaftlich hier einiges zu bewegen.
2: Jetzt nochmal meine Frage an den Herrn Schiller. Welche Werte, welche Leitgedanken prägen Ihre Arbeit?
3: Ich könnte jetzt sagen Selbstbestätigung, aber das trifft es ja nicht immer zu. Aber die Erhaltung, die Gemeinsinn und die Erhaltung einer Streuobstwiese, die eigentlich Generationen hier geprägt hat.
2: Jetzt nochmal meine Frage an den Herrn Reinhardt. Wir spielen uns hier so ein bisschen die Bälle zu. Welche Schwerpunkte setzen Sie denn momentan bei Ihrer Arbeit?
4: Also momentan

0: Dann geht es darum, die noch vorhandenen Bäume fachgerecht zu erhalten, zu schneiden, von Misteln zu befreien, jährlich, wenn möglich, auch eine dementsprechende Ernte zu generieren, um den Apfelsaft praktisch verkaufen zu können, um, wie gesagt, auch Einnahmen zu generieren. Weiterhin, wie ich schon gesagt hatte, das Zusammengehörigkeitsgefühl der Menschen hier ein bisschen zu verbessern. Am Anfang waren wir nur 7 Leute, mittlerweile sind wir 10, 11, die sich hier sporadisch, also abwechselnd beteiligen, weil manche sind noch im Arbeitsprozess oder wohnen auch nur im Umland.
1: Herr Schiller, jetzt können Sie mal erzählen, worauf Sie stolz sind, was hier besonders gut läuft.
2: Stolz sind wir über die Revitalisierung, dass wir es in den Griff bekommen haben, ein Teilgrundstücke dieser Streuobstwiese, die total verwahrlost waren, wieder in einen Zustand zu setzen, dass sie die nächsten Jahre erhalten bleiben.
1: Herr Reinhardt? Welche neue Vorhaben sind denn aktuell in Arbeit? Wo soll die Entwicklung hingehen?
0: Also wir haben jetzt bereits, wie gesagt, angefangen, neue Bäume hier anzupflanzen, mittlerweile 88 Stück, da der Bestand ja auch drastisch zurückgegangen ist. Manche lassen sich einfach nicht mehr erhalten aufgrund des Mistelbewuchs. Und wir hoffen, dass wir in der nächsten Zeit dort auch dementsprechende weitere Bäume kaufen und anpflanzen können, damit eben speziell auch hier die alten Sorten erhalten werden können.
1: Herr Schiller, was finden wir denn alles auf der Streuobstwiese an Obstbäumen?
2: An den Altbäumen sind vorwiegend Apfelbäume gepflanzt worden damals. Zum Teil auch ein paar Pflaumenbäume. An neuen Bäumen sind Kirschen, Birnen, Pflaumen und auch ein paar Nussbäume.
1: Wie alt sind denn die ältesten Bäume, die hier stehen, und wie alt die jüngsten?
2: 60 bis 70 Jahre sind die ältesten Bäume und die jüngsten sind vor 4 Monaten gepflanzt.

0: Die Freiwilligenagentur des Wartburgkreises, genauer gesagt Katrin Biermann und Katrin Knüpfer, haben es sich auf die Fahnen geschrieben, Vereine im Wartburgkreis zu besuchen. Dieses Mal waren sie zu Besuch bei den Streuobstfreunden Gumpelstadt, bei denen ich sie auch begleitet habe.
1: Jetzt geht es noch mal ein bisschen um die Struktur Ihres Vereins. Wie viele Mitglieder haben Sie denn aktuell?
2: Wir haben insgesamt 12 Mitglieder zurzeit.
1: Und wie setzt sich das so zusammen? Sind das überwiegend?
2: Die Hälfte Altersgruppe 40 bis 60 und die andere Hälfte über 60.
1: Wenn jetzt Interessenten auf Sie zukämen, was machen Sie dann mit denen, die sich engagieren wollen? Wie arbeiten Sie die ein? Wie bereiten Sie die vor? Wie locken Sie die hierher?
2: Also es muss Interesse an der Natur und an der Haltung der Natur da sein und auch speziell an Streuobstwiesen, also alte Apfelsorten, auch neue. Wir pflanzen auch neue Bäume an, Kirschen, Pflaumen und Ähnliches. Sie werden eingewiesen in die Schneidtechniken. Und es ist natürlich viel Arbeit mit verbunden. Es ist im Winterhalbjahr, es ist immer sehr schön, weil man sich da mal treffen kann. Die anderen Vereine machen im Winter nichts und wir können da im Winter unsere Hauptarbeit machen. Und wir haben letztes Jahr an 30 Tagen Einsätze gefahren, nicht immer mit allen Leuten, aber die freuen sich immer alle, wenn sie mal rauskommen.
1: Das ist schön zu hören. An welcher Stelle können Sie denn Vorbild für andere Vereine sein?
2: In der Abwehr des Gegenwindes.
1: Dann verraten Sie doch uns mal, was denn die Herausforderungen und Engpässe sind.
2: Die Herausforderungen sind 4,7 Hektar zu bewirtschaften, das heißt also das zu schneiden, ungefähr 300 Bäume, das zu organisieren, dass die Äpfel geerntet werden, dass der Schnitt beseitigt wird und dass der Gras- und Baumschnitt und auch die Sträucher, die hier sehr stark wachsen, dass die im Jahr beseitigt werden müssen. Und bei 4,7 Hektar kann das nicht immer alles nur per Hand geschehen. Das schaffen wir nicht.
1: Gibt es denn auch organisatorische oder strukturelle Hürden?
2: Organisatorisch ist jetzt alles soweit geregelt. Ja, es könnte eventuell noch ein Instagram oder eine Website erstellt werden und die Bäume nochmal kartiert werden. Da sind wir eventuell mit dem Gymnasium dran, dass die da eine Projektarbeit machen. Dann müssten nochmal die Apfelsorten bestimmt werden, wenn sie reif sind, denn wir haben sie nicht gepflanzt und teilweise kennen wir sie nicht. Es sind sehr schöne Apfelsorten, das ist wunderbarer Apfelsaft davon geworden, Bio-Apfelsaft, und da können wir noch einiges bewegen. Dann sind noch eventuell, dass Gerätschaften angeschafft werden, dass ein Unterstand für die Gerätschaften gemacht wird, dass der Baumschnitt gehäckselt wird und Ähnliches. Es ist immer was zu tun.
1: Thema Jugend und Nachwuchs ist ja ein Thema, was bei allen Vereinen brennt. Jetzt haben wir schon gehört, Sie gehen auf die Schulen zu. Sie haben da auch so ein schönes Projekt. Wollen Sie dazu was erzählen?
2: Ja, also wir vergeben Baumpatenschaften für Kinder, dass die also mitsehen, wie ihr eigener Baum groß wird und sie mit dem eigenen Baum wachsen. Baumpatenschaft ist eine, dann eine Patenschaft zum Gymnasium, dass die hier ihre Projekttage mitmachen können. In den Kindergärten hängen Aushänge für die Patenschaften und da hoffen wir, dass wir noch junge Mitglieder oder junge Interessenten dann als Baumpaten gewinnen können.
1: Thema Social Media brennt ja vielen Vereinen unter den Nägeln. Also Sie suchen junge Leute, die Sie da auf Instagram und Co. gut unterstützen können.
2: Ja, unterstützen, vor allen Dingen dann auch mit helfen können. Wir haben auch verschiedene Anzeigen für Misteln oder Äpfel oder Saft im Internet geschalten oder auch Baumpatenschaften, aber es ist nur begrenzte Resonanz bisher erfolgt.
1: Wie sprechen Sie denn neue Mitglieder an, potenzielle neue Mitglieder?
2: Wir zeigen Ihnen erstmal, was hier anliegt, was Sie für Vor- und Nachteile haben. Aber es sind ja meistens die Eltern. Ein Aushängen sind einige in den Kinderkrippen, Kindergärten Aushänge, in der Tankstelle, bei den Ärzten sind Aushänge. Schauen wir mal, was da noch wird.
1: Was hat bis jetzt ganz gut funktioniert und was würden Sie sagen, würden Sie so verwerfen, würden Sie so nicht nochmal machen?
2: Die Unterstützung der entsprechenden Behörden für so eine Erhaltung, die ja im Thüringer Streuobstwiesengesetz vorhanden ist, würde ich stärker einfordern.
1: Unterstützungsbedarf ist ja auch ein großes Thema. Zum einen natürlich die Hände, die praktischen Hände, die unterstützen sollen. Zum anderen gibt es natürlich auch anderen Unterstützungsbedarf. Wo sehen Sie denn momentan den größten Bedarf? In welchen Bereichen? Eher bei der praktischen Mithilfe oder bei der projektbezogenen Unterstützung? Fachliche Expertise oder ist es das schnöde Mammon wie so oft?
2: Mammon ist ein Thema, aber es ist ja nicht alles mit Mammon verbunden. Also Unterstützung von Gerätetechnik wäre gut. oder Patenschaften mit Betrieben, Baufirmen oder auch Großküchen, die sich dann hiermit bedienen könnten. Da ist noch viel offen.
1: Wenn jetzt jemand sich meldet und sagt, oh, ich hätte schon Interesse und das hat mir auch alles gefallen, was Sie mir gesagt, erzählt und gezeigt haben, soll der bestimmte Aufgabenprofile mitbringen? Was soll der im Gepäck haben? Was wäre für euch ideal?
2: Er sollte Interesse haben und Zeit, und das alles andere regeln wir dann.

0: zu Besuch bei. Eine Aktion der Freiwilligenagentur des Wartburgkreises. Mit Katrin Biermann und Katrin Knüpfer war ich bei dem Verein Streuobstfreunde Gumpelstadt, die eine alte, vernachlässigte Streuobstwiese wieder zum Leben erwecken wollen.
1: Und jetzt müssen Sie sich vorstellen, wir Kolleginnen von der Freiwilligenagentur wären Wunschfeen. Welche Wünsche hätten Sie denn an uns? Wo klemmt's? Wo drückt der Schuh? Was können wir für euch tun?
2: Mit der Organisation von Patenschaften und auch die Werbung für uns machen, sowohl auch institutionell als Firmenpatenschaften als eine. Und dass die entsprechenden Behörden und auch, ich kann auch Parteien sagen, sich öfter mal für uns interessieren.
1: Wo sehen Sie denn Ihren Verein in 3 bis 5 Jahren?
2: Wunschmäßig bei mindestens 30 Mitgliedern.
1: Welche Ziele möchten Sie außerdem erreichen, Herr Reinhardt?
3: Ja, das ist immer schwer zu sagen. Wichtig für uns wäre jetzt hier zumindest, dass wir eine Organisation von Wasser integrieren können. Das heißt, wir sind momentan an der Überlegung, uns so 1000 Liter Behälter anzuschaffen, die vielleicht über die Feuerwehr befüllen zu lassen, da es relativ schwierig ist, hier an Wasser zu kommen und dann zumindest jetzt die jungen Bäume nicht eingehen zu lassen, sondern damit die eben auch wachsen können. Das wäre eins der wichtigen Projekte.
1: Sehr schön. Jetzt kommen wir nochmal auf die Baumpatenschaften zurück. Ich könnte mir vorstellen, dass viele Eltern ihren Kindern gerne so einen schönen Baum schenken möchten und möchten dem beim Wachsen zuschauen. Was muss ich denn tun? Muss ich da viel bezahlen? Muss ich da gießen? Erklären Sie es bitte mal kurz.
2: Das soll ja so sein, dass die neue Bäume zusammen sogar gepflanzt werden können. Es können aber auch ein- oder zweijährige als Baumpaten erworben werden. Kinder bis 4 Jahren sind frei in der Baumpatenschaft, das heißt, sie bezahlen nichts. Sie sollten den Baum gießen in den ersten Jahren, sollten gucken, ob da das Gras ringsherum freigeschnitten ist. Und wenn er dann groß trägt, haben sie auch bevorzugte Ernte für diesen Baum. Nicht ausschließlich, weil das eine öffentliche Wiese ist, kann jeder ran, aber die bevorzugte Ernte steht auch dann in der Baumpatenschaft drin. Es kommt ein Namensschild an den Baum dran und da können sie dann zuschauen, wie der wächst.
1: Das wäre ja eine tolle Sache. Wie ist es denn, wenn ich jetzt allgemein Mitglied werden möchte bei euch? Ich möchte aktiv sein oder ich möchte vielleicht auch nur zahlendes Mitglied sein. Was sind denn die Kriterien? Wie hoch ist der Mitgliedsbeitrag? Wo sollen Sie sich hinwenden?
2: Also sollen sich dann an uns, an den Vorstand wenden. Und Beitrag ist für 16 bis 46 Euro je nach Wahl. Das kann selbst gewählt werden. Für Spenden sind wir auch immer herzlich willkommen, ne?
1: Sehr schön. Jetzt fragen wir noch eine Frage für einen Freund und zwar, was alle Hörer sich auch brennt interessiert, wann ist die beste Zeit, um Bäume zu schneiden?
2: Eine gute Frage. Normalerweise sollte es frostfrei sein und wenn die Blätter unten sind. Aber Bäume dürfen das ganze Jahr beschnitten werden, vor allen Dingen dann wieder im Juni, wenn die ersten Triebe kommen. Also Baumschnitt, günstigste Zeit ab Februar, März, aber ansonsten für Fehlentwicklung oder für Reiser auch das ganze Jahr.
1: Was oftmals nicht bekannt ist, ist ja das Thema Baumschnitt. Es macht ja nicht nur den Ertrag reicher, sondern es lässt ja die Bäume auch länger wachsen. Herr Schiller, können Sie uns noch mal erklären, was sonst noch so eine Streuobstwiese für die Ökologie zu tun hat?
2: Also wir haben sehr viele geschützte Pflanzen bzw. besondere Pflanzen auch hier. Es dadurch, dass das 30 Jahre lang nicht gedüngt wird, ist das auch naturbelassene Wiese mit sehr vielen Ameisen und auch Bodeninsekten. Ganz besondere Rolle spielen auch das Totholz und die Totbäume, sobald es nicht gefährlich ist. Da können wir dann nochmal anschauen. Wir haben auch sehr viele Holzbienen hier, die dann auch als geschützenswert und ähnlich sind.
1: Alte Sorten werden ja immer beliebter, das ist ein guter Stichpunkt. Vielen brennt auch das Thema unter Nägeln, weil sie wollen sich zurückbesinnen, sie wollen zu den alten Sorten zurück und wissen nicht so richtig, wo kriege ich alte Baumsorten her, wen kann ich ansprechen, wer hat da Ahnung?
2: Also wo die alten Baumsorten sind, da sollte man im Internet nachschauen. Wir haben sehr schöne alte Baumsorten, zum Beispiel Cox Orange oder Ontario, die zum Teil bis Mai lagerbar sind und wunderbaren Apfelkuchen ergeben. Manche wollen süßer, aber das sind eben die Hauptgeschmackssorten, die es von früher her gab. Alle Sorten kennen wir noch nicht, aber wir sind auch dran, mal einen Apfelbestimmer mal zu organisieren.
1: Schönen Dank. Haben Sie jetzt noch irgendwie ein Thema, was Ihnen am Herzen liegt, wo Sie noch was dazu sagen würden?
3: Wir hoffen, dass viel Resonanz entsteht und wir dementsprechende Ansprechpartner bekommen und bedanken uns recht herzlich.
2: Ich bedanke mich auch.
1: Schönen Dank.
0: Zum Abschluss unseres Besuchs gab es noch ein kleines Picknick mitten auf der Streuobstwiese. Ein schöner Ausklang eines besonderen Außentermins. Ein herzliches Dankeschön an die Freiwilligenagentur des Wartburgkreises für die Einladung und die Möglichkeit, die engagierte Arbeit der Streuobstfreunde Gumpelstadt kennenzulernen. Wer den Verein unterstützen möchte, sei es mit einer Baumpatenschaft, einer Spende oder einfach mit tatkräftiger Hilfe, kann sich gerne an den Vereinsvorsitzenden Peter Schiller in Gumpelstadt wenden. Und wenn Sie schon mal ein Stück Gumpelstädter Streuobstwiese probieren möchten, dann empfehle ich Ihnen den Apfelsaft. Natürlich von der Gumpelstädter Streuobstwiese. Was für ein schöner Außentermin. Mitten in der Natur, zwischen alten Obstbäumen und Menschen, die sich mit viel Herzblut für den Erhalt eines wertvollen Stücks Heimat einsetzen. Das war eine Sendung von Joanna Mannel.

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1: Sie hören das Wartburg Radio 96,5 mit G. Maddox Henschel und ich habe zwei besondere Gäste hier im Studio. Luca ist wieder da.
2: Hallo, was geht?
1: Wer Luca noch nicht kennt, Luca hat hier im Wartburg Radio Ende April seine Bildungstage hier gemacht und wir hatten eine sehr schöne Zeit auf jeden Fall zusammen.
2: Ja, wirklich super, ne? Also war eine tolle Zeit, eine schöne Woche.
1: Und wir haben jetzt sogar Lukas Mentorin, die Sophie, zu Gast hier im Studio. Hallo Sophie.
3: Hallo.
1: Geht's euch gut, ihr zwei?
2: Ja, wir haben einen super Tag bis jetzt gehabt, eine gute Zeit auf jeden Fall. Mhm. Und ja, ich denke, wir können uns nicht beschweren.
3: Nee, überhaupt nicht. War ganz toll bis jetzt.
1: Ich würde gerne im ersten Teil des Gesprächs mal über das Museum sprechen, über die meinigen Museen, wo du ja auch dein FSJ machst.
2: Ja.
1: Und im zweiten Teil geht es dann auch so ein bisschen darum, um die Highlights vom FSJ von uns beiden. Was hast du so erlebt? Was habe ich so erlebt? Und ja, wird auf jeden Fall sehr spannend.
2: Alles klar.

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1: Ich würde erstmal die erste Frage stellen oder beziehungsweise stellt doch erstmal euer Museum oder das Schloss vielleicht. Ihr seid ja hauptsächlich in dem Schloss in Meiningen. Stellt es doch erstmal vor.
2: Genau, also die Meininger Museen stellen sich aus drei Museen zusammen. Das Hauptmuseum sozusagen ist im Schloss Elisabethenburg in Meiningen mit einer großen Kunstsammlung, mit historischen Räumlichkeiten, Wohnmöbeln, aber natürlich auch Sonderausstellungen aktuell, gerade über Georg II., das große Jubiläumsjahr dieses Jahr. Man kommt ja um Georg gar nicht drum rum quasi. Genau, dann haben wir noch das Theatermuseum. Da zeigen wir historische Bühnenbilder und historische Zeichnungen, aber auch Fotografien aus allen Jahrzehnten quasi. Und aktuell noch in der Mache ist das Baumbachhaus, das ursprünglich mal Literaturmuseum gewesen ist und jetzt dann zum Stadtmuseum und zum Regionalmuseum umgebaut wird.
1: Klingt auf jeden Fall sehr spannend und ich durfte es ja selber schon mal miterleben in dem Schloss und habe ja auch gemerkt, an Georg kommen wir nicht drum rum. Also der hat uns überall mit begleitet auf jeden Fall.
2: Ja, eine große Nummer dieses Jahr und auch sonst.
3: Den Namen werde ich nicht so schnell vergessen auf jeden Fall.
1: Das glaube ich auch. Sophie, wie bist du eigentlich dazu gekommen, dass du sagst, ich möchte in diesem Museum arbeiten oder in den Museen arbeiten? Wie kam es dazu?
2: Ich habe tatsächlich schon sehr früh gewusst, dass ich mal im Museum arbeiten möchte und dann Museologie studiert. Ein Fach, was ganz wenige Leute kennen, was auch gar nicht schlimm ist. Und genau, habe das in Leipzig studiert. Und bin dann tatsächlich einfach über die Arbeit nach Meiningen gekommen, habe da gesehen, dass es diese Stelle gibt und bin dort so zu den Meininger Museen gekommen.
1: Museum, wie war das, das Studium? Wie hieß es?
2: Museologie.
1: Museologie, vielleicht nochmal zur Erklärung, weil ich kenne es tatsächlich auch nicht.
2: Gar nicht schlimm, die wenigsten kennen das.
1: Was studiert man da?
2: Genau, im Grunde genommen ist es ein Querschnittsstudium, wo alle Aufgaben, die so ein bisschen in einem Museum vorhanden sind, vermittelt werden. Im Grunde genommen geht es um die Verwaltung der Sammlungsbestände, der Objekte. Und dafür muss man natürlich wissen, was passiert in so einem Museum mit so einem Objekt, was ist wichtig. Also es geht um Kulturwissenschaften, um Kunstgeschichte, aber auch Restaurierung und Datenbankverwaltung, Fotografieren von Objekten. Also es ist wirklich ein großes Querschnittsstudium, weil Museologen quasi dafür verantwortlich sind, dass es in den Objekten im Museum gut geht. Und deswegen müssen wir natürlich wissen, was können wir den Objekten zumuten und was nicht und dafür eben dieser Querschnitt, genau.
1: Okay, ja, auf jeden Fall auch für mich Neuland, dass es sowas gibt oder dass man sowas auch studieren kann, das ist ja...
2: Auch nur dreimal in Deutschland, also
1: okay.
2: Das ist ein ziemliches Orchideenfach.
1: Also sehr, sehr selten auf jeden Fall, genau. Kann man sagen. Wie sieht denn da so in dem Museum so dein Arbeitsalltag aus? Was sind so deine Aufgaben, die du machst?
2: Das kommt tatsächlich immer ein bisschen drauf an. Also wir haben die Zeiten, wo es um die Ausstellung, den Ausstellungsaufbau geht. Da bin ich ganz viel in der Werkstatt und bereite hauptsächlich die gerahmten Objekte vor. Das heißt, es werden Passepartouts geschnitten, es werden Texte vorbereitet, die werden dann in die Ausstellung gebracht und aufgehängt. Und außerhalb dieser ganzen Ausstellungsvorbereitungszeiten liegt mein Schwerpunkt tatsächlich in der Digitalisierung. Das heißt, ich leite die Digitalisierungsprojekte bei uns. Es ist natürlich ein ganz wichtiges Thema, dass unsere Objekte nicht nur physisch bei uns in den Depots liegen, sondern dass auch der Rest der Welt weiß, was wir eigentlich für tolle Sachen haben. Und das liegt jetzt in meiner Verantwortung, dass wir die zum einen natürlich bildlich festhalten und dann aber auch in Datenbanken hochladen, dass auch andere Menschen auf dieser Erde, vor allen Dingen natürlich Wissenschaftler, davon erfahren, dass wir das haben und was wir eigentlich genau haben.
1: Klingt auf jeden Fall sehr spannend.
2: Und ganz wichtig.
1: Und ganz wichtig. Und wir reden ja die ganze Zeit von Schloss, Schlössern oder Schloss. Aber welches Schloss meinen wir denn eigentlich?
2: Genau, also das Schloss Elisabethenburg in Meiningen. Genau, das, also wir sind quasi im hinteren Teil, im vorderen Teil ist noch Stadtverwaltung. Und wir haben das Glück, dass bei uns die Schlosskirche auch noch mit dazu gehört und eben die historischen Wohnräume der Herzöge und Herzöginnen, die dort mal residieren durften.
1: Luca, du machst ja dein FSJ sozusagen in diesem Meininger Museen.
3: Das ist korrekt.
1: Und das heißt, man kann bei euch auch ein FSJ machen.
2: Genau.
1: Wie bewirbt man sich? Wo muss man sich denn melden, sage ich jetzt einfach mal? Also wie ist da so die Bewerbung?
2: Also es gibt über die Seite der LKJ in Thüringen, das ist quasi die übergestellte Organisationsebene, gibt es eine Homepage, da kann man sich alle Einsatzstellen angucken, da sind natürlich auch wir vertreten, da finden alle Interessenten auch einen kleinen Text, wo so ein bisschen erzählt wird, was man bei uns so machen kann beim FSJ, und da gibt es eben dann auch das Portal, wo man sich anmelden kann, wo man alle wichtigen Infos gibt, und natürlich, wenn immer Fragen da sind, bin ich als Mentorin auch immer Ansprechpartnerin. Da kann man mich per E-Mail oder per Telefon erreichen. Das kann man alles bei uns auf der Homepage auch finden, die ganzen Kontaktinfos.
3: Und ich kann es nur weiterempfehlen, auf jeden Fall.
1: Und vielleicht auch mal so ein Praktikum oder so. Habt ihr das auch? Bietet ihr das auch an?
2: Genau, also wir bieten sowohl Schülerpraktika an als auch Studienpraktika. Wir haben auch schon Abschlussarbeiten bei uns gehabt für Studiengänge. Also das ist alles möglich. Gerne einfach auf uns zukommen. Wir haben auch eine Kontakt-App, wenn man jetzt nicht so richtig weiß, an wen man sich wenden soll. Genau, also dann kann man auch einfach quasi lose mal in den Raum schreiben und das wird dann an den entsprechenden Kollegen oder Kollegin dann weitergeleitet.
1: Oder ihr habt beziehungsweise auch eine Homepage, wo man dann auch Kontakte nochmal.
2: Genau.
1: An dieser Stelle wollen wir natürlich nochmal den Aufruf starten, dass auch bei euch im Museum FSJler noch gesucht werden. Und vielleicht jetzt nochmal ein Aufruf von dir, Sophie. Wie bewirbt man sich für ein FSJ?
2: Genau, also ihr findet auf der Seite der LKJ unsere Einsatzstelle, so wie ganz viele andere Einsatzstellen auch. Und da findet ihr Informationen, was ihr bei uns alles machen könnt und was man bei uns so an Voraussetzungen mitbringen muss. Und da könnt ihr euch dann auch bewerben. Und tatsächlich suchen wir auch wirklich noch Bewerber und Bewerberinnen. Also scheut euch nicht. Und wenn Fragen sind, könnt ihr natürlich auch auf mich privat zukommen. Das heißt, ihr findet meine E-Mail-Adresse und meine Telefonnummer auch auf unserer Homepage und könnt mich jederzeit kontaktieren.
3: Bewirb dich jetzt.
1: Die beiden Internetseiten, die in diesem Gespräch genannt werden, sind einmal die Homepage der LKJ Thüringen und einmal die Homepage der Meininger Museen.

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2: Sie hören das Wartburg-Radio 96,5 mit G. Maddox Henschel. Und im Studio sind zwei besondere Gäste, nämlich einmal der FSJler Luca, der schon mal hier im Wartburg-Radio da war, nämlich Ende April, wo er seine Bildungstage absolviert hat. Und seine Mentorin Sophie ist hier im Studio zu Gast. Und bevor wir natürlich mit dem zweiten Teil weitermachen unseres Gesprächs, wo wir über die Highlights des FSJs sprechen, hat uns Luca natürlich Musik mitgebracht, und zwar von seiner eigenen Musik. Luca, was hast du denn für uns mitgebracht?
3: Ja, also meine neue Single Versteck dich ist jetzt endlich draußen. Und das Lied beschreibt einfach so eine Person, die nicht über Gefühle sprechen kann, die sich sozusagen vor Gefühlen versteckt. Und das hat natürlich alles auch eine Hintergrundgeschichte. Und das Lied liegt mir einfach sehr am Herzen und ich denke, es ist eins meiner besten Lieder, die ich so jemals aufgenommen habe.
2: Und ich würde sagen, wir hören in diesem Song rein.
3: Ja, genau. Sie hören die neue Single von Luseben, Versteck dich, verfügbar auf allen Streaming-Plattformen.
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0: Was macht man denn in dem FSJ? Was sind da so die Aufgaben, die man da hat? Vielleicht kannst du ja sogar, Luca, als FSJler da ein bisschen was erzählen.
1: Ja, also erst einmal, man hat sehr viele verschiedene Aufgaben als FSJler bei den Meininger Museen. Ich habe jetzt so in Erfahrung gebracht innerhalb meines Jahres. Irgendwie steht jede Woche immer was anderes an. Also ich habe schon so viele verschiedene Sachen gemacht und auch wirklich Dinge, die ich so gar nicht erwartet hatte. Zum Beispiel Sachen streichen für die Ausstellung, allgemein sehr viel Ausstellungsaufbau, Digitalisierung, Renovierungsarbeit mitgeholfen, zum Beispiel beim Baumbachhaus. Dann zwischendurch noch eine Dienstreise gehabt nach Hamburg, was total cool war. Also wirklich, es ist sehr vielfältig. Es gibt natürlich auch Phasen, wo ein bisschen weniger los ist, wo es ein bisschen ruhiger ist, aber insgesamt wirklich super abwechslungsreich und ja, ich kann mich nicht beschweren.
0: So, Luca, wir sind ja jetzt schon mittendrin im zweiten Teil unseres Gesprächs zu unseren Highlights, zu deinen Highlights,
1: Ja.
0: zu meinen Highlights des FSJs. Erstmal die Frage, wie kamst du denn überhaupt zu den Meininger Museen? Warum hast du dich entschieden, genau dort ein FSJ zu machen?
1: Ich muss sagen, die Entscheidung kam ziemlich aus dem Bauch heraus. Sie war ziemlich instinktiv. Es war ziemlich spontan. Ich wusste halt noch nicht so richtig, was möchte ich machen. Hatte mich auch für andere Einsatzstellen beworben. Aber für mich persönlich jetzt, also das meine ich jetzt auch wirklich ernst, es kam für mich einfach am professionellsten und seriösesten rüber, die Meininger Museen. Und deswegen habe ich mich im Endeffekt dafür entschieden und andere Einsatzstellen deswegen liegen gelassen.
2: Zum Glück für uns.
1: Genau.
0: Was, wenn ich fragen darf, was waren das für andere Einsatzstellen? Erinnerst du dich noch?
1: Ja, einmal die Villa K in Schmalkalden und die Weidenschule in Asbach. Da hatte ich mich auch noch drauf beworben.
0: Aber dann letztendlich nach Meiningen
1: Ja, weil da die Weidenschule in
0: gelandet.
1: Asbach, da war ich schon mal, hatte schon mal ein Praktikum gemacht. Deswegen wusste ich, was mich da ungefähr erwarten wird. Und ich wollte halt nochmal so eine andere Richtung ausprobieren, mal was anderes machen. Und ja, es hat sich auf jeden Fall gelohnt, die Entscheidung.
0: Und so ging es mir tatsächlich auch bei mir hier im Wartburg-Radio, dass ich ein Praktikum, Schülerpraktikum hier gemacht habe für 2 Wochen und da halt auch dann schon angesprochen wurde, wenn du Lust hast, kannst du ja ein FSJ hier machen. Und ich wusste halt noch nicht so richtig, wo zieht es mich hin. Und da habe ich gesagt, diese Chance nutze ich, dieses FSJ hier zu machen. Und jetzt bin ich seit September letzten Jahres hier sozusagen. Und genau, Luca, wir kommen zu unseren Highlights, aber ich würde gerne auf deine Highlights erstmal zu sprechen kommen.
1: Alles klar.
0: Was waren denn so in diesem Jahr deine absoluten Highlights?
1: Also ich würde sagen, so die ersten großen Highlights waren auf jeden Fall die ersten Arbeiten an den Ausstellungen. Das hatte ich ja vorher so noch nie gehabt. Ich kannte das ja noch gar nicht. Und es war sehr interessant, auf jeden Fall das erste Mal an so etwas mitzuwirken. Man merkt ja auch einfach, das ist ja auch wirklich sehr wichtig, was man macht. Und es hat halt einfach auch einen ziemlich großen Wert, diese Arbeit. Dann auf jeden Fall gab es eine Dienstreise nach Hamburg, wo wir Leihgaben zurückgebracht haben. Das war auch eine super coole Erfahrung, vor allem mit dem Mitarbeiter, der total lieb ist und nett. Und es war einfach auch eine schöne Zeit. Dann auf jeden Fall die Bildungstage im Wartburg-Radio haben mir besonders viel Spaß gemacht. Diese ganze Woche hier mit euch war wirklich total lustig. Wart alle sehr offen, freundlich, nett. Und ich habe mich pudelwohl gefühlt.
0: Erinnerst du dich noch, was wir da gemacht haben?
1: Also wir haben total viel gemacht. Wir hatten eine Karaoke-Sendung aufgenommen. Wir hatten eine Sendung aufgenommen zum letzten Bildungsseminar, was wir hatten von der LKJ aus. Dann hatten wir noch so einen Praktikantentalk gemacht mit Alina. Waren wirklich tolle Sendungen so im Endeffekt. Ich finde, wir hatten auch eine sehr gute Liedauswahl gehabt. Und ja, war auch eine abwechslungsreiche Sendung. Und ich fand wirklich so musikalisch hat mir das sehr gut gefallen auch.
0: Sehr schön. Hast
1: Ja.
0: du noch sonst so Highlights?
1: Ich habe ja auch im Februar angefangen, an einem eigenen Rätselheft zu arbeiten für unsere Museumsausstellung zu Georg II. Und das hat halt auch sich doch ganz schön gezogen im Endeffekt. Es sollte ein bisschen früher fertig werden. Aber wie es nun manchmal so ist, ist es jetzt endlich fertig zumindest. Und ich bin sehr gespannt jetzt auf das Ergebnis und freue mich auch drauf, dass endlich alle anderen es mal sehen dürfen, in der Hand halten dürfen und dass es dann auch beworben wird im Museum. Ich denke, das wird eine sehr tolle Sache und ja.
0: Sehr schön. Klingt auf jeden Fall sehr, sehr vielfältig, sehr spannend,
1: Ja.
0: was du an Highlights hast.

0: Möchtest du uns dann noch ein bisschen erzählen, was so deine Highlights bei deinem FSJ waren?
1: Auf jeden Fall. Und da kann ich sagen, es sind sehr, sehr viele. Ich hole da einfach mal ein bisschen aus. Und zwar habe ich ja erstmal so Kleinigkeiten angefangen, wie Nachrichten, Beiträge gestalten. Dann ging es natürlich weiter, dass ich dann auch angefangen habe, eigene Sendungen zu gestalten. Die allererste Sendung, die ich gemacht habe, die ging eine halbe Stunde, war zum Bürgerfest im Oktober auf dem Marktplatz. Da ist dann eine halbe Stunde Sendung entstanden, wo ich mit verschiedenen Ständen ein Interview gemacht habe und dann halt auch dazu dann die Sendung gestaltet haben. Die erste längste Sendung zu der Zeit war die Sendung zum ersten Bildungsseminar.
0: Die war auch sehr cool, ja.
1: Die ging anderthalb Stunden, 90 Minuten, mit ganz vielen Freiwilligen, die mit mir ein Interview gemacht haben und ja, die sich auch ein bisschen ausgetauscht haben.
0: Das war schon wirklich eine Leistung.
1: Auf jeden Fall. Und ich fand die Sendung auch am Ende sehr, sehr cool. Und natürlich auch die zweite Sendung, die wir zu dem dritten Bildungsseminar gemacht habe, die ich dann mit dir zusammen gemacht habe, die war auch sehr cool.
0: Ja, es hat auch sehr viel Spaß gemacht.
1: Die ging dann sogar noch 10 Minuten länger.
0: Nochmal übertroffen, den Rekord.
1: Wir haben sogar nochmal den Rekord übertroffen. Für 2 Stunden hätte es leider nicht gereicht. Dafür hatten wir dann doch zu wenig. Dann ging es ja auch darum, dass wir ja auch ein Update schreiben sollten fürs FSJ. Und dann habe ich mir halt gedacht, man konnte es halt auch als Audioaufnahme machen, so circa 10 Minuten. Da habe ich gedacht, ich bin ja im Radio. Da kann man auch mal eine Sendung dazu gestalten.
2: Klar, ja.
1: Und da ist eine 45-minütige Sendung entstanden, wo ich dann einzelne Highlights nochmal angesprochen habe. Dann auch natürlich die Zeit mit Alina, die immer donnerstags ihr Praktikum macht, die von übers ganze Schuljahr hinweg das Praktikum macht. Da haben wir auch ganz viel gemacht.

0: Eier habe ich gemacht. Das waren zwei Mädchen gewesen. Und der andere, das war ein Junge gewesen, das hat Alina dann gemacht. Der kam tatsächlich persönlich vorbei. Und das
1: Cool.
0: war auch richtig, richtig cool,
2: Tolle Sache.
0: auf
1: Ja.
0: jeden Fall. Und da ist auch dann zwei Sendungen insgesamt entstanden. Dann, was noch Highlight war, ein Bandcheck, den ich gemacht habe. Einmal mit dir
2: Ja, genau.
0: und einmal mit einem jungen Musiker namens Phil Schaller. Der war tatsächlich auch hier gewesen. Habe ich mich auch sehr darüber gefreut. Und da haben wir auch eine, ich glaube, 40-Minuten-Sendung entstanden. Und ja. Was waren noch so die Highlights? Natürlich auch die Bildungsseminare, sich mit anderen Freiwilligen auszutauschen, auch Spaß zu haben.
2: Ja.
0: Auch den Dienstausflug, den wir gemacht haben, zu euch.
2: Klar, das war natürlich das Highlight
0: Das
2: des
0: war das
2: Jahres.
0: Oberhighlight auf jeden
1: Das Beste vom
0: Fall.
1: ganzen Jahr.
0: Das war auch sehr cool und mal unterwegs zu sein. Sogar eine eigene Musiksendung habe ich jetzt vor kurzem gemacht. Und zwar, ich bin ja so ein kleiner Musical-Freund. Und dann habe ich mir einfach ein paar Musicals rausgesucht, wo ich dann ein paar Infos gebe, worum geht's in dem Musical, auch die Musik dazu spiele. Und ja, da ist dann auch auf jeden Fall eine Sendung entstanden und auch auf jeden Fall auch sehr, sehr cool. Und ja. Ich glaube, das waren so die größten Highlights, die ich hatte. Und natürlich auch die Woche, die wir zusammen hatten,
2: Ja.
0: war auf jeden Fall sehr, sehr cool. Und da haben wir auch viel geschafft in einer
2: Ja.
0: Woche. Und
2: Ja, die Chemie passt doch einfach so zwischen uns. Wir sind ein
0: genau,
2: gutes Duo.
0: hat auf jeden Fall sehr viel Spaß gemacht. Und ja, das waren so die größten Highlights, die ich hatte. Und vielleicht machen wir jetzt mal noch einen Abstecher, wo es vielleicht danach hingeht, nach unserem FSJ. Luca, wo geht's bei dir danach hin?
2: Also ich werde Grundschullehramt studieren. Der genaue Ort ist jetzt noch nicht festgelegt. Ich habe mehrere Bewerbungen in Erfurt, Halle und Kassel. Mal gucken, wo ich mich sonst noch bewerbe. Mal schauen. Aber ja, ich freue mich auf die Zeit. Ich denke, es wird eine tolle neue Zeit, ein neuer Lebensabschnitt. Und ich freue mich drauf auf jeden Fall. Bei dir, Jean?
0: Also bei mir steht der Ausbildungsplatz fest und zwar werde ich dann nach Halle auch ziehen tatsächlich, wo ich dann eine Ausbildung als Lokführer bei Abeo mache. Und da freue ich mich auch schon richtig drauf, auch mal rauszukommen, neuen Lebensabschnitt zu beginnen und ich habe da auch Lust drauf und es wird auf jeden Fall sehr cool.
2: Ja, ich denke, du wirst es auch richtig gut machen.
0: Ihr zwei, dann danke ich euch, dass ihr da wart, dass ihr uns so viele Infos mitgegeben habt zu den Museen, auch dass wir unsere Highlights des FSJs teilen konnten.
2: Ja,
0: Und
2: sehr
0: ja,
2: gerne.
0: vielen Dank, dass ihr da wart.
2: Wir danken dir, dass wir kommen durften.
1: Genau, sehr gern.

Im Studio waren zu Gast nämlich einmal der FSJler Luca, der schon mal hier im Wartburg-Radio da war. Und er hat uns ganz viel über seine Highlights im FSJ in den Meininger Museen erzählt. Und im Studio war auch seine Mentorin, die Sophie, die uns im ersten Teil des Gespräches etwas zu dem Museum gesagt hat, etwas zu dem Schloss Elisabethenburg und natürlich auch einen kleinen Einblick gegeben hat, was sie denn auch so in ihrer Arbeit macht. Und ich verabschiede mich jetzt. Ich bin G. Maddox Henschel und Sie hören Wartburg Radio 96,5.

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